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3: Ich bin Oliver Urbanke. Mit einem Torfestival haben sich England und Frankreich aus der Fußball-Weltmeisterschaft verabschiedet. 6:4 setzten sich die Engländer im Spiel um Platz 3 am Ende durch. Dabei gab es unter anderem einen Dreierpack von Bukayo Saka und 2 Treffer von Mbappé. Der Franzose ist damit, zumindest bis zum Finale zwischen Spanien und Argentinien, neuer WM-Rekordtorschütze mit insgesamt 22 Treffern. Fast die Hälfte aller Beschäftigten in Bayern will vorzeitig in Rente gehen. Nur 31% möchten bis zum gesetzlichen Renteneintrittsalter arbeiten. Das zeigt eine Umfrage der DAK-Krankenkasse. Grund sind vor allem gesundheitliche Probleme. Daneben zeigt die Umfrage, dass die über 50-Jährigen zwar deutlich seltener, aber dafür länger krankgeschrieben sind. Im Schnitt 24 Tage pro Jahr und Versichertem. Nach einer Attacke auf einen Bahnmitarbeiter zwischen Offenburg und Karlsruhe ist ein 36-jähriger Fahrgast wieder auf freiem Fuß. Gegen den vorbestraften Mann war Haftbefehl wegen gefährlicher Körperverletzung beantragt worden. Das Amtsgericht hat das aber abgelehnt. Thomas Bock berichtet.
4: Ein Sicherheitsmann der Bahn flog heftig gegen die Tür des Zuges, der mit 120 Stundenkilometern unterwegs war. Die Tür wurde offenbar aus der Verankerung gerissen und der Mann stürzte hinaus. Sein Zustand soll nach wie vor kritisch sein. Ermittelt wird jetzt nicht nur, was bei der Prügelei geschah, sondern auch, warum sich die Tür öffnete und ob dabei ein Sicherheitsmangel vorlag.
3: Aus Sicht von CDU-Chef Merz ist der Rücktritt von Unionsfraktionschef Spahn richtig und unvermeidlich gewesen. Glaubwürdigkeit sei in der Politik das höchste Gut, so Merz. Spahn hat seinen Rücktritt angekündigt, nachdem er auch parteiintern unter Druck geraten war, weil er die Hilfe einer Leihmutter in den USA in Anspruch genommen hat. Die Nachfolge für Spahn will Merz noch in diesem Monat regeln.
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3: Die Schauer und Gewitter lassen erstmal nach, bevor sich von Nordwesten her bei 16 bis 11 Grad wieder neuer Regen ausbreitet. Zum Start in den neuen Tag ziehen Schauer und Gewitter sich an die Alpen zurück. Es wird in den kommenden Tagen etwas kühler mit Höchstwerten zwischen 18 und 25 Grad.
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3: Mit Oliver Urbanke. Bei der Fußball-WM hat England das Spiel um Platz 3 gewonnen. In einer Partie mit insgesamt 10 Toren setzte sich das Team von Thomas Tuchel gegen Frankreich mit 6:4 durch. Für Frankreich traf Mbappé doppelt und steht jetzt mit 10 Turniertoren allein an der Spitze der Torjägerliste vor Messi. Heute Abend spielen dann Spanien und Argentinien in New Jersey um den WM-Titel. CDU-Chef und Bundeskanzler Merz will noch im Juli die Nachfolge von Jens Spahn als Fraktionsvorsitzenden der Union im Bundestag klären. CSU-Fraktionschef Hoffmann übernimmt das Amt vorübergehend, bis eine Nachfolge feststeht. Spahn war in die Kritik geraten, weil er und sein Mann Eltern mit Hilfe einer Leihmutter in den USA geworden waren. Eine Leihmutterschaft in Deutschland ist verboten. Die CDU spricht sich gegen eine Legalisierung aus. Laut Bundesinnenminister Dobrindt ist in Deutschland jederzeit mit dem Risiko von Anschlägen zu rechnen. Er stuft die Bedrohungslage darum jetzt als hoch ein. Anschlagspläne gegen Deutschland seien klar erkennbar, sagte er der Welt am Sonntag. Der Nachrichtendienst soll deswegen in bestimmten Situationen mehr Befugnisse bekommen und unabhängig von der Polizei eingreifen dürfen. Seit Anfang der Woche brennt es im Müritz-Nationalpark in Mecklenburg-Vorpommern. Das Feuer ist inzwischen eingekesselt worden, heißt es vom zuständigen Landratsamt. Demnach wurden sogenannte Wasserriegel aufgestellt. Die bewässern den Boden und die Bäume auf der Waldfläche, die bisher nicht brennt. Das soll verhindern, dass sich das Feuer weiter ausbreiten kann. Es hatte zuletzt eine Fläche von knapp 400 Hektar erreicht. Der Bevölkerungsschutz soll moderner werden. Dafür arbeitet das Bayerische Rote Kreuz jetzt enger mit dem Deutschen Zentrum für Luft- und Raumfahrt zusammen. Bayern-Reporter Leon Stojanovic in Oberbayern, die wollen ja viel auch auf KI und Drohnen setzen.
4: Die sollen dann unter anderem eingesetzt werden, um den Rettern vor Ort bessere Lagebilder aus der Luft zu geben und ihnen dabei zu helfen, sich in schwierigem Gelände fortzubewegen. Im Zuge dieser Kooperation werden diese Systeme auch immer weiterentwickelt. Beim Brand am Saurüsselkopf im Mai zum Beispiel wurde auch schon eine neue Forschungsdrohne vom BRK eingesetzt.
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3: Die Schauer und Gewitter lassen erstmal nach, bevor sich von Nordwesten her bei 16 bis 11 Grad wieder neuer Regen ausbreitet. Zum Start in den neuen Tag ziehen Schauer und Gewitter sich an die Alpen zurück. Es wird in den kommenden Tagen etwas kühler mit Höchstwerten zwischen 18 und 25 Grad.
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3: A3 Passau Richtung Nürnberg. In Höhe Regensburg Universität brennt ein PKW. Die Einfahrt ist hier blockiert.
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3: Ich bin Oliver Urbanke. Bei der Fußball-WM hat England das Spiel um Platz 3 gewonnen. In einer Partie mit insgesamt 10 Toren setzte sich das Team von Thomas Tuchel gegen Frankreich mit 6:4 durch. Für Frankreich traf Mbappé doppelt und steht jetzt mit 10 Turniertoren allein an der Spitze der Torjägerliste vor Messi. Heute Abend spielen dann Spanien und Argentinien in New Jersey um den WM-Titel. CDU-Chef und Bundeskanzler Merz will noch im Juli die Nachfolge von Jens Spahn als Fraktionsvorsitzenden der Union im Bundestag klären. CSU-Fraktionschef Hoffmann übernimmt das Amt vorübergehend, bis eine Nachfolge feststeht. Spahn war in die Kritik geraten, weil er und sein Mann Eltern mit Hilfe einer Leihmutter in den USA geworden waren. Eine Leihmutterschaft in Deutschland ist verboten. Die CDU spricht sich gegen eine Legalisierung aus. Laut Bundesinnenminister Dobrindt ist in Deutschland jederzeit mit dem Risiko von Anschlägen zu rechnen. Er stuft die Bedrohungslage darum jetzt als hoch ein. Anschlagspläne gegen Deutschland seien klar erkennbar, sagte er der Welt am Sonntag. Der Nachrichtendienst soll deswegen in bestimmten Situationen mehr Befugnisse bekommen und unabhängig von der Polizei eingreifen dürfen. Der Bevölkerungsschutz soll moderner werden. Dafür arbeitet das Bayerische Rote Kreuz jetzt enger mit dem Deutschen Zentrum für Luft- und Raumfahrt zusammen. Bayern-Reporter Leon Stojanovic in Oberbayern, die wollen ja viel auch auf KI und Drohnen setzen.
4: Die sollen dann unter anderem eingesetzt werden, um den Rettern vor Ort bessere Lagebilder aus der Luft zu geben und ihnen dabei zu helfen, sich in schwierigem Gelände fortzubewegen. Im Zuge dieser Kooperation werden diese Systeme auch immer weiterentwickelt. Beim Brand am Saurüsselkopf im Mai zum Beispiel wurde auch schon eine neue Forschungsdrohne vom BRK eingesetzt.
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3: Die Schauer und Gewitter lassen erstmal nach, bevor sich von Nordwesten her bei 16 bis 11 Grad wieder neuer Regen ausbreitet. Zum Start in den neuen Tag ziehen Schauer und Gewitter sich an die Alpen zurück. Es wird in den kommenden Tagen etwas kühler mit Höchstwerten zwischen 18 und 25 Grad.
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3: Mit Oliver Urbanke. Kylian Mbappé ist neuer WM-Rekordtorschütze. Mindestens bis heute Abend. Im Spiel um Platz 3 gegen England traf Frankreichs Kapitän doppelt und steht damit bei 22 WM-Toren, womit er Lionel Messi überholt hat. Der hatte zuvor den bisherigen Rekord von Miroslav Klose eingestellt. Trotz der Rekordtreffer verlor Frankreich das Spiel gegen England mit 4:6. Heute Abend kann sich Messi den Rekord zurückholen. Im WM-Finale spielt er mit Argentinien gegen Spanien. Große Unternehmen in der Europäischen Union dürfen unverkaufte Kleidung und Schuhe künftig nicht mehr einfach vernichten. Eine entsprechende EU-Vorschrift gilt ab heute. Dieter Ebeling berichtet.
4: Künftig müssen die Firmen ihre unverkaufte Kleidung entweder spenden und verschenken oder aber sie günstiger verkaufen. Nur wenn das alles nicht funktioniert, dürfen die Textilien vernichtet werden. Der Handelsverband Deutschland sieht darin neue Chancen für Verbraucher. Es könnte mehr reduzierte Ware über Outlets oder Secondhand-Kanäle geben.
3: Fast die Hälfte aller Beschäftigten in Bayern will laut einer DAK-Umfrage vorzeitig in Rente gehen. 47% planen einen früheren Ausstieg aus dem Berufsleben, besonders häufig ältere Arbeitnehmer mit gesundheitlichen Problemen. Die Bundesregierung plant derweil, das gesetzliche Renteneintrittsalter weiter anzuheben. Bundeswirtschaftsministerin Reiche will bei der Solarförderung kürzen. Kritik gibt's aus der Branche. Die Pläne seien aus der Zeit gefallen und zehntausende Jobs würden dadurch gefährdet, heißt es vom Bundesverband Solarwirtschaft. Für Strom aus kleineren Solaranlagen, die ab 2027 errichtet werden, soll es Reiche zufolge nur noch 3 Jahre lang eine garantierte Vergütung geben. Kann der Koffer noch kostenlos als Handgepäck mit an Bord oder ist er schon zu groß? Aus Sicht der Verbraucherzentralen sind die Regeln der Fluggesellschaften hierzu unübersichtlich. Deswegen brauche es dringend Klarheit, was Airlines ohne Mehrkosten mitnehmen. Laut EU-Recht müssten Fluggesellschaften zwar angemessenes Handgepäck kostenlos transportieren, was angemessen ist, lege aber jede Airline für sich selbst fest.
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3: Heute verlagern sich Regen und Gewitter zu den Alpen. Dahinter gibt's noch einzelne Schauer und Gewitter. Am Nachmittag setzt sich dann die Sonne durch. Die Temperaturen erreichen 18 bis 24 Grad. Es weht böiger West- bis Nordwestwind. Morgen wird's recht sonnig. Am Dienstag und Mittwoch erwarten uns wieder mehr Wolken und vereinzelt schwache Schauer. Am Donnerstag fällt besonders im Osten Regen. Die Temperaturen ändern sich wenig.
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3: A3 Passau Richtung Nürnberg. In Höhe Regensburg Universität brennt ein PKW. Die Einfahrt ist hier blockiert.
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4: Ich bin Oliver Urbanke. Kylian Mbappé ist neuer WM-Rekordtorschütze, mindestens bis heute Abend. Im Spiel um Platz 3 gegen England traf Frankreichs Kapitän doppelt und steht damit bei 22 WM-Toren, womit er Lionel Messi überholt hat. Der hatte zuvor den bisherigen Rekord von Miroslav Klose eingestellt. Trotz der Rekordtreffer verlor Frankreich das Spiel gegen England mit 4:6. Heute Abend kann sich Messi den Rekord zurückholen. Im WM-Finale spielt er mit Argentinien gegen Spanien. Große Unternehmen in der Europäischen Union dürfen unverkaufte Kleidung und Schuhe künftig nicht mehr einfach vernichten. Eine entsprechende EU-Vorschrift gilt ab heute. Dieter Ebeling berichtet.
5: Künftig müssen die Firmen ihre unverkaufte Kleidung entweder spenden und verschenken oder aber sie günstiger verkaufen. Nur wenn das alles nicht funktioniert, dürfen die Textilien vernichtet werden. Der Handelsverband Deutschland sieht darin neue Chancen für Verbraucher. Es könnte mehr reduzierte Ware über Outlets oder Secondhand-Kanäle geben.
4: Fast die Hälfte aller Beschäftigten in Bayern will laut einer DAK-Umfrage vorzeitig in Rente gehen. 47% planen einen früheren Ausstieg aus dem Berufsleben, besonders häufig ältere Arbeitnehmer mit gesundheitlichen Problemen. Die Bundesregierung plant derweil, das gesetzliche Renteneintrittsalter weiter anzuheben. Bundeswirtschaftsministerin Reiche will bei der Solarförderung kürzen. Kritik gibt's aus der Branche. Die Pläne seien aus der Zeit gefallen und zehntausende Jobs würden dadurch gefährdet, heißt es vom Bundesverband Solarwirtschaft. Für Strom aus kleineren Solaranlagen, die ab 2027 errichtet werden, soll es Reiche zufolge nur noch 3 Jahre lang eine garantierte Vergütung geben.
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4: Heute verlagern sich Regen und Gewitter zu den Alpen, dahinter gibt's noch einzelne Schauer und Gewitter. Am Nachmittag setzt sich dann die Sonne durch. Die Temperaturen erreichen 18 bis 24 Grad, es weht böiger West- bis Nordwestwind. Morgen wird's recht sonnig. Am Dienstag und Mittwoch erwarten uns wieder mehr Wolken und vereinzelt schwache Schauer. Am Donnerstag fällt besonders im Osten Regen. Die Temperaturen ändern sich wenig.
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3: Mit Oliver Urbanke. Guten Morgen. Mit einem Torfestival haben sich England und Frankreich aus der Fußballweltmeisterschaft verabschiedet. 6:4 setzten sich die Engländer im Spiel um Platz 3 am Ende durch. Dabei gab es unter anderem einen Dreierpack von Bukayo Saka und 2 Treffer von Mbappé. Der Franzose ist damit, zumindest bis zum Finale zwischen Spanien und Argentinien, neuer WM-Rekordtorschütze mit insgesamt 22 Treffern. Die gesetzlichen Krankenkassen sehen mit dem beschlossenen Sparpaket der schwarz-roten Koalition eine nötige Stabilisierung erreicht, aber keinen Spielraum für mögliche Abschwächungen der Maßnahmen. Das Sparpaket habe eine Grundlage geschaffen, um die Kassenbeiträge in den kommenden 2 Jahren stabil zu halten, sagt Kassenchef Blatt. Die Maßnahmen sollen ab kommendem Jahr Milliardenbeiträge einsparen. Große Unternehmen in der Europäischen Union dürfen unverkaufte Kleidung und Schuhe künftig nicht mehr einfach vernichten. Eine entsprechende EU-Vorschrift gilt ab heute und soll dafür sorgen, dass betroffene Firmen ihre Ware etwa erneut verkaufen oder spenden, anstatt sie wegzuschmeißen. Bisher gilt die Entsorgung teils günstiger, als Produkte zu lagern, aufzuarbeiten oder wieder zum Verkauf anzubieten. Maskenaffäre, eine geplatzte Richterinnenwahl und Geheimtreffen. Jens Spahn hat in der Vergangenheit viele kritische Situationen politisch überstanden. Jetzt stolpert er über eine private Entscheidung mit einer Leihmutterschaft in den USA. Für Bundeskanzler Merz bietet der Rücktritt von Spahn neue Möglichkeiten. Mehr dazu von Ronny Tochau.
4: Durch Spahns Rücktritt hat Kanzler Merz das Problem, vielleicht aber auch die Chance für einen personellen Umbau. Denn ein Kandidat für Spahns Nachfolge wäre Kanzleramtschef Thorsten Frey, der als Merz-loyal gilt, viel Erfahrung hat mit Parlament und Fraktionen, im Kanzleramt aber eher als fehlbesetzt gilt.
3: Das sogenannte Gehörlosengeld soll noch in dieser Wahlperiode in Bayern kommen. Das haben CSU und Freie Wähler nochmal beschlossen, sagt CSU-Fraktionschef Holleczek nach einer Klausur der Fraktionsspitzen. Das Geld, mit dem durch Gehörlosigkeit bedingte Kosten ausgeglichen werden sollen, stand schon im Koalitionsvertrag. Wegen der klammen Haushaltslage ist bisher aber noch nichts passiert.
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3: Heute verlagern sich Regen und Gewitter zu den Alpen. Dahinter gibt's noch einzelne Schauer und Gewitter. Am Nachmittag setzt sich dann die Sonne durch. Die Temperaturen erreichen 18 bis 24 Grad. Es weht böiger West- bis Nordwestwind. Morgen wird's recht sonnig. Am Dienstag und Mittwoch erwarten uns wieder mehr Wolken und vereinzelt schwache Schauer. Am Donnerstag fällt besonders im Osten Regen. Die Temperaturen ändern sich wenig.
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3: A93 Regensburg Richtung Holledau, Dreieck Holledau, Überleitung zur A9 Richtung München. Hier besteht Gefahr durch eine ungesicherte Unfallstelle in der Überleitung.
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1: Ich bin Oliver Urbanke. Guten Morgen. Mit einem Torfestival haben sich England und Frankreich aus der Fußballweltmeisterschaft verabschiedet. 6:4 setzten sich die Engländer im Spiel um Platz 3 am Ende durch. Dabei gab es unter anderem einen Dreierpack von Bukayo Saka und 2 Treffer von Mbappé. Der Franzose ist damit, zumindest bis zum Finale zwischen Spanien und Argentinien, neuer WM-Rekordtorschütze mit insgesamt 22 Treffern. Die gesetzlichen Krankenkassen sehen mit dem beschlossenen Sparpaket der schwarz-roten Koalition eine nötige Stabilisierung erreicht, aber keinen Spielraum für mögliche Abschwächungen der Maßnahmen. Das Sparpaket habe eine Grundlage geschaffen, um die Kassenbeiträge in den kommenden 2 Jahren stabil zu halten, sagt Kassenchef Blatt. Die Maßnahmen sollen ab kommendem Jahr Milliardenbeiträge einsparen. Große Unternehmen in der Europäischen Union dürfen unverkaufte Kleidung und Schuhe künftig nicht mehr einfach vernichten. Eine entsprechende EU-Vorschrift gilt ab heute und soll dafür sorgen, dass betroffene Firmen ihre Ware etwa erneut verkaufen oder spenden, anstatt sie wegzuschmeißen. Bisher gilt die Entsorgung teils günstiger, als Produkte zu lagern, aufzuarbeiten oder wieder zum Verkauf anzubieten. Das sogenannte Gehörlosengeld soll noch in dieser Wahlperiode in Bayern kommen. Das haben CSU und Freie Wähler nochmal beschlossen, sagt CSU-Fraktionschef Holleczek nach einer Klausur der Fraktionsspitzen. Das Geld, mit dem durch Gehörlosigkeit bedingte Kosten ausgeglichen werden sollen, stand schon im Koalitionsvertrag. Wegen der klammen Haushaltslage ist bisher aber noch nichts passiert.
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1: Heute verlagern sich Regen und Gewitter zu den Alpen, dahinter gibt's noch einzelne Schauer und Gewitter. Am Nachmittag setzt sich dann die Sonne durch. Die Temperaturen erreichen 18 bis 24 Grad, es weht böiger West- bis Nordwestwind. Morgen wird's recht sonnig. Am Dienstag und Mittwoch erwarten uns wieder mehr Wolken und vereinzelt schwache Schauer. Am Donnerstag fällt besonders im Osten Regen. Die Temperaturen ändern sich wenig.
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1: Mit Justin Hamm, guten Morgen. Bei der Fußball-WM hat England das Spiel um Platz 3 gewonnen. In einer Partie mit insgesamt 10 Toren setzte sich das Team von Trainer Thomas Tuchel gegen Frankreich mit 6:4 durch. Für Frankreich traf Mbappé doppelt und steht mit 10 Turniertoren allein an der Spitze der Torjägerliste vor Messi. Der kann noch nachziehen. Heute Abend spielen Spanien und Argentinien in New Jersey um den WM-Titel. Mit Blick auf die in diesem Jahr noch anstehenden Wahlen hält der ehemalige Bundestagsabgeordnete Bosbach den Rücktritt von Unionsfraktionschef Spahn für wichtig und richtig.
2: Die gesamten Wahlkämpfe, die drei, die noch in diesem Jahr vor uns sind, wären ja belastet worden von dieser Debatte. Und es ist auch gut, dass Jens Spahn aus freien Stücken vor der Präsidiumssitzung am Montag sein Amt niedergelegt hat.
1: So Bosbach im ZDF. Ein Nachfolger von Spahn soll noch im Juli gefunden werden. Gute Nachrichten fürs Handwerk in Deutschland. Entgegen dem allgemeinen Trend in der Wirtschaft steigen im Handwerk die Ausbildungszahlen. Handwerkspräsident Dittrich sprach von einem Lichtblick in einer insgesamt schwierigen Lage. Im ersten Halbjahr dieses Jahr seien bereits knapp 68.000 neue Ausbildungsverträge eingetragen, knapp 5% mehr als im gleichen Vorjahreszeitraum. Stabile Beiträge in den kommenden 2 Jahren. Damit rechnen die Krankenkassen durch das vom Bundestag und Bundesrat beschlossene Sparpaket. Kassenchef Blatt spricht von einer nötigen Stabilisierung. Spielraum, um die geplanten Maßnahmen wie die Kürzung von Zahnarztleistungen abzuschwächen, gäbe es laut ihm aber derzeit nicht. Das Sparpaket soll ab kommendem Jahr knapp 19 Milliarden Euro einsparen. Fast die Hälfte aller Beschäftigten in Bayern will vorzeitig in Rente gehen. Nur 31% möchte bis zum gesetzlichen Renteneintrittsalter arbeiten. Das zeigt eine Umfrage der DAK Krankenkasse. Grund sind vor allem gesundheitliche Probleme. Daneben zeigt die Umfrage, dass die über 50-Jährigen zwar deutlich seltener, aber dafür länger krankgeschrieben sind. Im Schnitt 24 Tage pro Jahr und Versichertem.
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1: Heute verlagern sich Regen und Gewitter zu den Alpen. Dahinter gibt es noch einzelne Schauer und Gewitter. Am Nachmittag setzt sich dann die Sonne durch. Die Temperaturen erreichen nur 18 bis maximal 24 Grad. Es wird recht windig. Morgen wird's recht sonnig. Am Dienstag und Mittwoch erwarten uns wieder mehr Wolken und vereinzelt schwache Schauer. Am Donnerstag fällt besonders im Osten Bayerns Regen. Die Temperaturen, die ändern sich kaum.
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1: Guten Morgen auf die Straßen mit guten Nachrichten. Es ist alles frei. Gute Fahrt.

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2: Ich bin Justin Hamm. Guten Morgen. Bei der Fußball-WM hat England das Spiel um Platz 3 gewonnen. In einer Partie mit insgesamt 10 Toren setzte sich das Team von Trainer Thomas Tuchel gegen Frankreich mit 6:4 durch. Für Frankreich traf Mbappé doppelt und steht mit 10 Turniertoren allein an der Spitze der Torjägerliste vor Messi. Der kann noch nachziehen. Heute Abend spielen Spanien und Argentinien in New Jersey um den WM-Titel. Mit Blick auf die in diesem Jahr noch anstehenden Wahlen hält der ehemalige Bundestagsabgeordnete Bosbach den Rücktritt von Unionsfraktionschef Spahn für wichtig und richtig.
3: Die gesamten Wahlkämpfe, die drei, die noch in diesem Jahr vor uns sind, wären ja belastet worden von dieser Debatte. Und es ist auch gut, dass Jens Spahn aus freien Stücken vor der Präsidiumssitzung am Montag sein Amt niedergelegt hat.
2: So Bosbach im ZDF. Ein Nachfolger von Spahn soll noch im Juli gefunden werden. Gute Nachrichten fürs Handwerk in Deutschland. Entgegen dem allgemeinen Trend in der Wirtschaft steigen im Handwerk die Ausbildungszahlen. Handwerkspräsident Dittrich sprach von einem Lichtblick in einer insgesamt schwierigen Lage. Im ersten Halbjahr dieses Jahr seien bereits knapp 68.000 neue Ausbildungsverträge eingetragen, knapp 5% mehr als im gleichen Vorjahreszeitraum. Fast die Hälfte aller Beschäftigten in Bayern will vorzeitig in Rente gehen. Nur 31% möchte bis zum gesetzlichen Renteneintrittsalter arbeiten. Das zeigt eine Umfrage der DAK Krankenkasse. Grund sind vor allem gesundheitliche Probleme. Daneben zeigt die Umfrage, dass die über 50-Jährigen zwar deutlich seltener, aber dafür länger krankgeschrieben sind. Im Schnitt 24 Tage pro Jahr und Versichertem.
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2: Heute verlagern sich Regen und Gewitter zu den Alpen. Dahinter gibt es noch einzelne Schauer und Gewitter. Am Nachmittag setzt sich dann die Sonne durch. Die Temperaturen erreichen rund 18 bis maximal 24 Grad. Es wird recht windig. Morgen wird's recht sonnig. Am Dienstag und Mittwoch erwarten uns wieder mehr Wolken und vereinzelt schwache Schauer. Am Donnerstag fällt besonders im Osten Bayerns Regen. Die Temperaturen, die ändern sich kaum.

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7: Ich bin Justin Hamm. Guten Morgen. Im kleinen WM-Finale hat es in der Nacht ein echtes Fußballfeuerwerk gegeben. England hat Frankreich in der regulären Spielzeit mit 6:4 besiegt. Für die Engländer um Trainer Thomas Tuchel ist Platz 3 das beste WM-Ergebnis seit 60 Jahren. Trost gab's für Frankreichs Superstar Mbappé. Er liegt nun mit 10 Treffern alleine auf Platz 1 der Torjägerliste. Aber Lionel Messi kann noch nachziehen im großen Finale. Heute zwischen Argentinien und Spanien ab 21 Uhr. Aus der Wirtschaft kommen in den letzten Jahren nicht so viele Good News, umso wertvoller ist diese. Das Handwerk in Deutschland findet wieder mehr Nachwuchs. Fast 68.000 Ausbildungsverträge wurden im ersten Halbjahr geschlossen, eine Steigerung von 5%. Sorita Suvali berichtet.
8: Dachdecker, Elektroniker oder Anlagenmechaniker werden dringend gebraucht. Und das spricht sich offenbar herum. Handwerkspräsident Dittrich sagt, junge Menschen setzen wieder stärker auf sichere Jobs, gute Verdienstmöglichkeiten und echte Karrierechancen. Trotzdem bleiben noch mehr als 20.000 Ausbildungsplätze im Handwerk unbesetzt.
7: Nach dem Rücktritt von Unionsfraktionschef Spahn will Kanzler Merz die Nachfolge noch vor seinem Urlaub Ende Juli klären. Das geht aus Regierungskreisen hervor. Als heißester Kandidat gilt Kanzleramtschef Frei. Morgen tagt das CDU-Präsidium. Spahn war gestern nach Kritik an seiner Leihmutterschaft zurückgetreten. Heute Morgen um 6 Uhr haben sich wieder tausende Tänzerinnen und Tänzer im Englischen Garten in München zum traditionellen Kochelball eingefunden. Den gibt es schon seit mehr als 140 Jahren. Damals traf sich das Hauspersonal der Stadt an Sonntagen zum Tanzen und Feiern. Ein Verein will den Kochelball jetzt sogar zum Weltkulturerbe machen.
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7: Heute verlagern sich Regen und Gewitter zu den Alpen. Dahinter gibt es noch einzelne Schauer und Gewitter. Am Nachmittag setzt sich dann die Sonne durch. Die Temperaturen erreichen nur 18 bis maximal 24 Grad. Es wird recht windig. Morgen wird's recht sonnig. Am Dienstag und Mittwoch erwarten uns wieder mehr Wolken und vereinzelt schwache Schauer. Am Donnerstag fällt besonders im Osten Bayerns Regen. Die Temperaturen, die ändern sich kaum.
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7: Guten Morgen auf die Straßen mit guten Nachrichten. Es ist alles frei. Gute Fahrt.

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3: Ich bin Justin Hamm, guten Morgen. Im kleinen WM-Finale hat es in der Nacht ein echtes Fußballfeuerwerk gegeben. England hat Frankreich in der regulären Spielzeit mit 6:4 besiegt. Für die Engländer um Trainer Thomas Tuchel ist Platz 3 das beste WM-Ergebnis seit 60 Jahren. Trost gab's für Frankreichs Superstar Mbappé. Er liegt nun mit 10 Treffern alleine auf Platz 1 der Torjägerliste. Aber Lionel Messi kann noch nachziehen im großen Finale. Heute zwischen Argentinien und Spanien ab 21 Uhr. Aus der Wirtschaft kommen in den letzten Jahren nicht so viele Good News, umso wertvoller ist diese. Das Handwerk in Deutschland findet wieder mehr Nachwuchs. Fast 68.000 Ausbildungsverträge wurden im ersten Halbjahr geschlossen, eine Steigerung von 5%. Soritas Ovali berichtet.
4: Dachdecker, Elektroniker oder Anlagenmechaniker werden dringend gebraucht. Und das spricht sich offenbar herum. Handwerkspräsident Dittrich sagt, junge Menschen setzen wieder stärker auf sichere Jobs, gute Verdienstmöglichkeiten und echte Karrierechancen. Trotzdem bleiben noch mehr als 20.000 Ausbildungsplätze im Handwerk unbesetzt.
3: Nach dem Rücktritt von Unionsfraktionschef Spahn will Kanzler Merz die Nachfolge noch vor seinem Urlaub Ende Juli klären. Das geht aus Regierungskreisen hervor. Als heißester Kandidat gilt Kanzleramtschef Frei. Morgen tagt das CDU-Präsidium. Spahn war gestern nach Kritik an seiner Leihmutterschaft zurückgetreten. Heute Morgen um 6 Uhr haben sich wieder tausende Tänzerinnen und Tänzer im Englischen Garten in München zum traditionellen Kochelball eingefunden. Den gibt es schon seit mehr als 140 Jahren. Damals traf sich das Hauspersonal der Stadt an Sonntagen zum Tanzen und Feiern. Ein Verein will den Kochelball jetzt sogar zum Weltkulturerbe machen.
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3: Heute verlagern sich Regen und Gewitter zu den Alpen. Dahinter gibt es noch einzelne Schauer und Gewitter. Am Nachmittag setzt sich dann die Sonne durch. Die Temperaturen erreichen nur 18 bis maximal 24 Grad. Es wird recht windig. Morgen wird's recht sonnig. Am Dienstag und Mittwoch erwarten uns wieder mehr Wolken und vereinzelt schwache Schauer. Am Donnerstag fällt besonders im Osten Bayerns Regen. Die Temperaturen, die ändern sich kaum.

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1: Essenskultur verändert sich. Das ist normal. Nicht nur, was wir essen, sondern auch wie. Also alleine oder in Gesellschaft. Schnell im Vorbeigehen oder doch gemütlich in einer Tischrunde. Nicht jede Veränderung ist allerdings ein Fortschritt. Essen ist mehr als nur schnelle Energie für den Körper. Essen ist Ritual, wichtig für Gruppen, ein Zeichen an uns selbst, dass wir es uns wert sind, für uns zu sorgen. Und ja, gesunde Ernährung passiert nicht nebenbei, braucht Wissen und leider auch finanzielle Mittel. Und es geht auch nicht um nie wieder Tütensuppe, sondern um Momente beim Einkaufen, beim Kochen, beim Essen, in denen wir mal kurz aus dem Schnell-Schnell rauskommen, einen Schritt zurücktreten und verstehen, was da gerade passiert. Was mir hilft, kein Bildschirm beim Essen, Mahlzeiten planen und mich immer wieder bei all den Menschen bedanken, die mir das Essen ermöglichen. Vom Bauern zur Porzellanfabrik, vom Lastwagenfahrer zum Fabrikarbeiter und natürlich der Erde selbst. Einen schönen Sonntag. Dominique de Manet aus München.
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4: Ich bin Justin Hamm. Guten Morgen. Mit einem Torfestival haben sich England und Frankreich aus der Fußball-Weltmeisterschaft verabschiedet. Mit 6:4 setzten sich die Engländer im Spiel um Platz 3 durch. Dabei gab es unter anderem einen Dreierpack von Englands Saka und zwei Tore von Frankreichs Star Mbappé, der die Torjägerliste mit 10 Treffern anführt. Heute Abend steigt das große Finale in New York, Spanien gegen Argentinien ab 21 Uhr. Große Unternehmen in der EU dürfen unverkaufte Kleidung und Schuhe künftig nicht mehr vernichten. Eine entsprechende EU-Vorschrift gilt ab heute. Dieter Ebeling berichtet.
5: Künftig müssen die Firmen ihre unverkaufte Kleidung entweder spenden und verschenken oder aber sie günstiger verkaufen. Nur wenn das alles nicht funktioniert, dürfen die Textilien vernichtet werden. Der Handelsverband Deutschland sieht darin neue Chancen für Verbraucher. Es könnte mehr reduzierte Ware über Outlets oder Secondhand-Kanäle geben.
4: Bundeswirtschaftsministerin Reiche will bei der Solarförderung kürzen. Kritik gibt's aus der Branche. Die Pläne seien aus der Zeit gefallen und gefährdeten zehntausende Jobs, heißt es zum Beispiel vom Bundesverband Solarwirtschaft. Für Strom aus kleineren Solaranlagen, die ab 2027 errichtet werden, soll es Reiche zufolge nur noch 3 Jahre lang eine garantierte Vergütung geben. Und nochmal zum Sport, die weiteren Highlights heute. Die Tour de France geht in die 15. Etappe von Champagnole auf das Plateau de Soleil. Die Radfahrer, die um den Gesamtsieg fahren, sind gefragt. Und in der Formel 1 steigt der große Preis von Belgien. In Spa startet erneut der WM-führende Kimi Antonelli im Mercedes von der Pole Position.
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4: Heute verlagern sich Regen und Gewitter zu den Alpen. Dahinter gibt es noch einzelne Schauer und Gewitter. Am Nachmittag setzt sich dann die Sonne durch. Die Temperaturen erreichen nur 18 bis maximal 24 Grad. Es wird recht windig. Morgen wird's recht sonnig. Am Dienstag und Mittwoch erwarten uns wieder mehr Wolken und vereinzelt schwache Schauer. Am Donnerstag fällt besonders im Osten Bayerns Regen. Die Temperaturen, die ändern sich kaum.
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6: A9 München Richtung Nürnberg zwischen Ingolstadt Süd und Lenting. Da steht ein kaputtes Auto im Baustellenbereich. Es liegen Gegenstände auf der Straße. Ihr braucht eine halbe Stunde länger. Dann haben wir noch den Mittleren Ring. Das ist unser Sorgenkind. Gleich 3 Sachen dort. Höhe Tegernseer Landstraße ist an der Kreuzung die Ampel in beiden Richtungen ausgefallen. Achtet da bitte auf die Beschilderung. Dann gab es einen Unfall zwischen Petrol-Tunnel und dem Englischen Garten. Rechte Spur ist blockiert. Viertelstunde braucht ihr da länger. Und wegen der Baustelle auf der Landshuter Allee Richtung Donnersberger Brücke, da stockt's. Auch hier eine Viertelstunde plus.
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6: Geblitzt wird in Ingolstadt, Manchinger Straße einwärts, dann noch in Starnberg auf der Alersbergstraße. Wir haben noch einen im Landkreis Ebersberg, Markt Schwaben, Erdinger Straße, im Landkreis Miesbach in Otterfing, Tegernseer Straße und in Obergiesing auf der Zugspitzstraße. Gute Fahrt!
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7: Und wir schauen auf die Uhr. Sonntagmorgen, kurz nach 8. Wunderschönen guten Morgen. Wir helfen beim Aufstehen in dieser halben Stunde. Unter anderem mit dabei die 80er mit Toto, Beloved, Bryan Adams. All das gleich nach Roxette.

So klingen sie, die 80er am Sonntagmorgen, Bryan Adams und Samba, die wir helfen beim Aufstehen, Ehrensache. Gleich mit Toto, John White, all das nach Beloved und Sweet Harmony hier bei uns bei Radio Top FM. Ich bin Thomas Stupritzer, wunderschönen guten Morgen.

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7: Heute verlagern sich Regen und Gewitter zu den Alpen. Dahinter gibt es noch einzelne Schauer und Gewitter. Am Nachmittag setzt sich dann die Sonne durch. Die Temperaturen erreichen nur 18 bis maximal 24 Grad. Es wird recht windig. Morgen wird es recht sonnig. Am Dienstag und Mittwoch erwarten uns wieder mehr Wolken und vereinzelt schwache Schauer. Am Donnerstag fällt es besonders im Osten Bayerns Regen. Die Temperaturen, die ändern sich kaum.
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8: Es staut sich Richtung Süden auf der A8 München Richtung Salzburg zwischen dem Rastplatz Seehammer See West und dem Irschenberg. Da kommen aktuell 18 Minuten obendrauf.
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8: Geblitzt wird in Ingolstadt auf der Richard-Wagner-Straße, dann in München-Neuperlach auf der Ständler-Straße, im Landkreis Dachau in Karlsfeld auf der Münchner Straße, im Landkreis Bad Tölz-Wolfratshausen in Dietramszell auf der Tattenkofener Straße und in Iffeldorf-Penzberg auf der Seeshaupter Straße. Gute Fahrt euch!

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0: Die Lighthouse Family und Liftet am Sonntagmorgen bei Radio Top FM. Wie der schönste Tag im Leben aussehen soll, also der Hochzeitstag, da gehen die Meinungen wahrscheinlich auseinander. Aber einige entscheiden sich offensichtlich ganz bewusst gegen Groß und Zuhause. Susanne Maas arbeitet im größten Standesamt Deutschlands in München und sie beobachtet gerade einen neuen Trend.
1: Die buchen ihre Flitterwochen von München aus, haben das meist gar niemandem gesagt, dass sie heiraten wollen und schauen dann, dass sie meinetwegen Montagabend ist der Abflug und die wollen dann am Montagvormittag bei uns hier die Ehe schließen. Die kommen nur zu zweit, die haben keine Gäste dabei, haben einen Koffer im Schlepptau und fahren direkt nach der Eheschließung auf den Flughafen und machen ihre Flitterwochen.
0: Denn heiraten geht natürlich in jedem Standesamt in Deutschland, egal wo ihr wohnt und natürlich, Stichwort Vegas, auch die im Ausland geschlossenen Ehen zählen. Man muss sie halt selber melden, wenn man wieder zu Hause ist.
1: Wer das nicht tut und wir kriegen keine Mitteilung von woanders her, der ist vielleicht irrtümlich in dem Glauben, die vor 15 Jahren in Las Vegas geschlossene Ehe wäre nur ein Witz gewesen bei einer guten Flasche Wein. Das stimmt so nicht. Also auch diese Ehe muss in Deutschland amtsgerichtlich geschieden werden mit allem drum und dran. Und der heiratet dann hier so schnell nicht.
0: Also, falls ihr euch vorstellen könnt, im Traumurlaub spontan zu heiraten, unbedingt auf dem eigenen Standesamt informieren, was ihr wo anmelden bzw. auch mitbringen müsst. Und bei uns geht's musikalisch jetzt weiter mit den Pretenders. Don't get me wrong, hier bei uns bei Radio Top FM. Ich bin Thomas Stupitzer. Schönen guten Morgen.

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8: Ich bin Justin Hamm, guten Morgen. Ab heute dürfen große Unternehmen in der EU unverkaufte Kleidung und Schuhe nicht mehr vernichten. Die Vorschrift soll Firmen dazu bringen, ihre Waren stattdessen zu spenden oder erneut zu verkaufen. Laut Handelsverband könnte das Verbot Verbrauchern zugutekommen, weil das Angebot an reduzierter Ware steigen könnte. Laut EU-Kommission werden in Europa jährlich bis zu 9% der unverkauften Textilien ungetragen vernichtet. Nach dem Rücktritt von Jens Spahn wegen der Leihmutterschaft für seinen Sohn sucht die Union einen neuen Fraktionschef. Bundeskanzler Merz will die Nachfolge noch vor seinem Urlaub Ende des Monats klären. Diana Kramer, wer sind denn die Kandidaten?
9: Am häufigsten wird aktuell Kanzleramtschef Thorsten Frey als möglicher Nachfolger von Jens Spahn genannt. Er war mal Stellvertreter, als der noch die Fraktion leitete, kennt sich also mit dem Job bestens aus. Auch CDU-Generalsekretär Carsten Linnemann oder Innenminister Alexander Dobrindt könnten mögliche Kandidaten sein. Am Montag tagt das CDU-Präsidium.
8: Bayern investiert 1,3 Millionen Euro in 4 neue Pflegeprojekte. Das hat Gesundheitsministerin Gerlach bekannt gegeben. Das Geld stammt aus dem Programm Gute Pflege in Bayern und soll die häusliche Pflege stärken. 80% der Pflegebedürftigen in Bayern werden nämlich zu Hause versorgt. Es brauche mehr wohnortnahe Lösungen, so CSU-Politikerin Gerlach. Finaltag bei der Fußball-WM in Nordamerika. Nachdem England sich mit dem 6:4 über Frankreich die Bronzemedaille gesichert hat, geht es heute um den Weltmeistertitel. Der amtierende Europameister Spanien trifft auf WM-Titelverteidiger Argentinien. Superstar Lionel Messi braucht 2 Tore, um Frankreich-Torjäger Kylian Mbappé wieder als WM-Rekordtorschützen zu überholen. Anstoß in New York ist um 21 Uhr.
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8: Bis zum Mittag kann es noch einzelne Schauer und Gewitter geben, aber dann setzt sich die Sonne durch bei milden 18 bis 24 Grad. Morgen wird es dann richtig sonnig. Zur Wochenmitte kommen wieder mehr Wolken und vereinzelt auch schwache Schauer. Am Donnerstag regnet es vor allem im Osten Bayerns. Die Temperaturen bleiben ähnlich wie heute.
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10: Der Stau auf der A8 München Richtung Salzburg wird weniger. Zwischen Weyern und Irschenberg braucht ihr noch 26 Minuten länger. Aber auch in der Gegenrichtung hat's gekracht. Da staut sich um einiges mehr und zwar zwischen Übersee und Felden. Da ist auch die Richtung Fahrbahn momentan gesperrt und es dauert 49 Minuten länger. Haltet's gut durch.
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10: Runter vom Gas in Ingolstadt auf der Münchner Straße, dann in München-Neuperlach auf der Ständlerstraße beidseitig. Dann wird noch geblitzt im Landkreis Ebersberg in Assling auf der Grafinger Straße, im Landkreis Miesbach in Otterfing auf der Tegernseer Straße, in Haag in Oberbayern auf der Gerberstraße, in Penzberg auf der Seeshaupter Straße und in Gmund am Tegernsee auf der Tölzer Straße.
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3: Und der sagt wunderschönen guten Morgen. Schön, dass ihr mit dabei seid am Sonntagmorgen. Das wird belohnt mit den besten Songs aus 4 Jahrzehnten. Alanis Morissette gleich mit am Start. Dann handgemachter Weltklasse-Rock vorne mit Queen. All das nach mehr 80ern. Vorne mit Man at Work und Down Under. Schönen guten Morgen.

So klingt der handgemachte Rock am Sonntagmorgen bei Radio Top FM. Queen und Friends will be friends. Wir helfen beim Aufstehen jetzt mit Alanis Morissette.

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7: Bis zum Mittag kann es noch einzelne Schauer und Gewitter geben, aber dann setzt sich die Sonne durch bei milden 18 bis 24 Grad. Morgen wird es dann richtig sonnig. Zur Wochenmitte kommen wieder mehr Wolken und vereinzelt auch schwache Schauer. Am Donnerstag regnet es vor allem im Osten Bayerns. Die Temperaturen bleiben ähnlich wie heute.
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8: Immer noch Stau nach einem Unfall auf der A8 München Richtung Salzburg zwischen Bayern und Irschenberg. Da braucht ihr aktuell 28 Minuten länger. Und ganz viel Geduld braucht ihr in der Gegenrichtung. Da hat es auch gekracht. Es staut sich zwischen Übersee und Felden. Da ist momentan auch die Richtungsfahrbahn bis auf Weiteres gesperrt. Und es dauert 1 Stunde und 9 Minuten länger. Eine Umleitung ist inzwischen eingerichtet.
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8: Runter vom Gas in Ingolstadt auf der Münchner Straße, dann in München-Neuperlach auf der Stendler Straße beidseitig. Dann wird noch geblitzt im Landkreis Ebersberg in Assling auf der Grafinger Straße, im Landkreis Miesbach in Otterfing auf der Tegernseer Straße, in Haag in Oberbayern auf der Gerber Straße, in Penzberg auf der Seeshaupter Straße und in Gmund am Tegernsee auf der Tölz.

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FM am Sonntagvormittag. Wie sieht es eigentlich in einer Polizeiinspektion aus? Diese und viele weitere Fragen werden heute beim Tag der offenen Tür bei der Polizeiinspektion Gauting beantwortet. Ihr könnt heute die Wache, die Zellen und auch die Fahrzeuge besichtigen. Sogar ein Polizeihubschrauber kommt vorbei. Und ein weiteres Highlight ist der Besuch eines Polizeidiensthundes. Und auch für die Kinder ist natürlich ein buntes Programm geplant mit einer Polizeistempelrallye, Kinderschminken und einem Fahrradparcours. Tag der offenen Tür bei der Polizeiinspektion Gauting heute von 10 bis 16 Uhr. Oder aber ihr geht dorthin. Sie ist da, wenn's brennt, und feiert heute ihr großes Sommerfest. Die Rede ist von der Freiwilligen Feuerwehr Alto Münster. Den ganzen Tag könnt ihr in die Welt der Feuerwehr eintauchen und dabei nicht nur das Team kennenlernen, sondern auch ein paar Einblicke in die Arbeit bekommen beim Sommerfest der Freiwilligen Feuerwehr Alto Münster. Heute ab 11 Uhr am Feuerwehrgerätehaus. Und wenn da noch nicht das Richtige dabei gewesen sein sollte, einfach mal reinklicken bei uns im Netz auf topfm.de. Da haben wir viele spannende Geschichten zusammengestellt, die ihr heute oder in den nächsten Tagen noch unternehmen könnt. Musikalisch geht's bei uns weiter mit den 80ern. Duran Duran, A View to a Kill aus dem Jahr 85 hier bei uns bei Radio Top FM.

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4: Ich bin Justin Hamm. Aus der Wirtschaft kommen in den letzten Jahren nicht ganz so viele Good News. Umso wertvoller ist diese. Das Handwerk in Deutschland findet wieder mehr Nachwuchs. Fast 68.000 Ausbildungsverträge wurden im ersten Halbjahr geschlossen. Eine Steigerung von 5%. Soita Sovali berichtet.
5: Dachdecker, Elektroniker oder Anlagenmechaniker werden dringend gebraucht. Und das spricht sich offenbar herum. Handwerkspräsident Dittrich sagt, junge Menschen setzen wieder stärker auf sichere Jobs, gute Verdienstmöglichkeiten und echte Karrierechancen. Trotzdem bleiben noch mehr als 20.000 Ausbildungsplätze im Handwerk unbesetzt.
4: Russland hat die ukrainische Hauptstadt Kiew in der Nacht massiv mit ballistischen Raketen angegriffen. Bürgermeister Klitschko berichtet von Einschlägen und Bränden in mindestens 4 Stadtteilen. Die ukrainische Luftwaffe spricht von mehr als 2 Dutzend abgefeuerten Raketen. Die Ukraine klagte zuletzt über Materialmangel bei der Flugabwehr. In den österreichischen Alpen sind an unterschiedlichen Orten 2 Kletterer aus Deutschland tödlich verunglückt. In Vorarlberg verlor ein Urlauber aus Fürth auf einem Klettersteig auf der Fluchtalpe das Gleichgewicht. Er stürzte rund 100 Meter ab. Der Kletterer hatte zuvor über Kräfteverlust geklagt, eine der häufigsten Ursachen für Bergunfälle. Im zweiten Fall verunglückte ein 63-Jähriger beim Abstieg von der Wildspitze in den Ötztaler Alpen. Die Linksfraktion im Bundestag fordert kostenloses Leitungswasser in Gaststätten und öffentlichen Einrichtungen. Außerdem will sie flächendeckende Trinkbrunnen im öffentlichen Raum. Gleichzeitig lehnt die Fraktion die geplante Zuckersteuer auf Limo und Cola ab. Die sei unsozial. Die Linke will unter anderem ein Verkaufsverbot von Produkten mit hohem Zucker-, Fett- und Salzgehalt an Schulen.
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4: Bis zum Mittag kann es noch einzelne Schauer und Gewitter geben, aber dann setzt sich die Sonne durch bei milden 18 bis 24 Grad. Morgen wird es dann richtig sonnig. Zur Wochenmitte kommen wieder mehr Wolken und vereinzelt auch schwache Schauer. Am Donnerstag regnet es vor allem im Osten Bayerns. Die Temperaturen bleiben ähnlich wie heute.
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6: Einiges los auf den Straßen in Oberbayern. Wir starten mit der A9 Nürnberg Richtung München. Da staut sich zwischen Denkendorf und der Raststätte Köschinger Forst West. Da kommen 13 Minuten obendrauf. Dann haben wir immer noch den Stau auf der A8 München Richtung Salzburg. Zwischen Bayern und Irschenberg, da sind es 26 Minuten länger. Und auch in der Gegenrichtung auf der A8 Salzburg Richtung München staut sich's. Und zwar zwischen dem Rastplatz im Moos und Irschenberg. Da kommt eine halbe Stunde obendrauf. Also ein bisschen Geduld braucht ihr da. Und dann bitte noch Obacht auf der A95 Garmisch-Partenkirchen Richtung München zwischen Eschenlohe und der Ausfahrt Ohlstadt. Da ist vorübergehend die Richtungsfahrbahn gesperrt wegen einer Unfallaufnahme. Gute Fahrt euch.
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6: Geblitzt wird in Ingolstadt auf der Münchner Straße, dann in München am Westpark, wenn ihr von der A96 runterfahrt Richtung Garmischer Straße stadteinwärts. Dann haben wir noch einen Blitzer in Karlsfeld auf der Münchner Straße, im Landkreis Miesbach in Otterfing auf der Tegernseer Straße, in Haag in Oberbayern auf der Gerberstraße, in Penzberg auf der Seeshaupter Straße und in Gmund am Tegernsee auf der Tölzer Straße. Gute Fahrt euch!
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8: Und er sagt Servus, Hallo, beziehungsweise an die Langschläfer, schönen guten Morgen. Falls noch nicht geschehen, raus aus den Federn. Wir helfen natürlich auch den Langschläfern, aus dem Bett zu kommen. Musikalisch mit den besten Songs aus 4 Jahrzehnten. Beautiful South gleich bei uns dabei, Cock Robbins, Sunrise Avenue. All das nach Boy Meets Girl und Waiting for Star to Fall. Hier bei uns bei Radio Top FM.

So klingen sie, die 80er, am Sonntagvormittag bei Radio Top FM, Cock Robin und The Promise You Made. Andi Langschläfer, wir wecken euch jetzt mit Beautiful Souls und Perfect Ten. Schön, dass ihr mit dabei seid hier bei uns bei Radio Top FM. Ich bin Thomas Stupitzer.

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5: Bis zum Mittag kann es noch einzelne Schauer und Gewitter geben, aber dann setzt sich die Sonne durch bei milden 18 bis 24 Grad. Morgen wird es dann richtig sonnig. Zur Wochenmitte kommen wieder mehr Wolken und vereinzelt auch schwache Schauer. Am Donnerstag regnet es vor allem im Osten Bayerns. Die Temperaturen bleiben ähnlich wie heute.
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6: In Ingolstadt ist aktuell ein bisschen was los auf der A9 Richtung München im Baustellenbereich. Zwischen Denkendorf und Lenting müsst ihr 10 Minuten mehr einplanen. Und dann haben wir aktuell noch eine Sperrung auf der A8 Salzburg Richtung München bei Irschenberg nach einem Unfall. Da geht gerade gar nichts, also umfahrt das Ganze am besten weiträumig, wenn ihr könnt.
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6: Geblitzt wird in Ingolstadt auf der Münchner Straße stadtauswärts und in München auf der Stendler Straße ebenfalls stadtauswärts. In Erding haben wir noch einen Blitzer auf der Freisinger Straße. Im Landkreis Dachau in Karlsfeld wird auf der Münchner Straße geblitzt. Und im Landkreis Weilheim-Schongau in Weilheim auf dem Nabonner Ring. Gute Fahrt euch!

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Green Day und When I Come Around am Sonntagvormittag bei Radio Top FM. Die Fischergilde Barbara feiert auch dieses Jahr wieder ihr traditionelles Fischerfest und ihr seid natürlich dazu herzlich eingeladen. Heute wird das Gelände am Altöttinger Weiher nochmal zum Festplatz und zum Treffpunkt für Groß und Klein. Es erwartet euch frischer Steckerlfisch, Räucherforellen und verschiedene Leckereien vom Grill. Und während ihr mit euren Nachbarn, Freunden oder auch neuen Bekanntschaften Quatsch, gibt's für die Kinder eine coole Hüpfburg zum Auspowern. Die Fischergilde freut sich auf jeden Fall auf euren Besuch und ein paar gemütliche Stunden zusammen beim Fischerfest in Landsberg heute von 11 bis 14 Uhr. Und noch ein Vorteil, dann bräuchtet ihr nicht selber kochen. So, Steckerlfisch, leckere Sache. Das ist Musik von Sting, Englishman in New York aus dem Jahr 19.

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6: Ich bin Justin Hamm. Große Unternehmen in der EU dürfen unverkaufte Kleidung und Schuhe künftig nicht mehr vernichten. Eine entsprechende EU-Vorschrift gilt ab heute. Dieter Ebeling berichtet.
7: Künftig müssen die Firmen ihre unverkaufte Kleidung entweder spenden und verschenken oder aber sie günstiger verkaufen. Nur wenn das alles nicht funktioniert, dürfen die Textilien vernichtet werden. Der Handelsverband Deutschland sieht darin neue Chancen für Verbraucher. Es könnte mehr reduzierte Ware über Outlets oder Secondhand-Kanäle geben.
6: Nach dem Rücktritt von Unionsfraktionschef Spahn will Kanzler Merz die Nachfolge noch vor seinem Urlaub Ende Juli klären. Das geht aus Regierungskreisen hervor. Als heißester Kandidat gilt Kanzleramtschef frei. Morgen tagt das CDU-Präsidium. Spahn war gestern nach Kritik an seiner Leihmutterschaft für seinen Sohn zurückgetreten. Bundeswirtschaftsministerin Reiche will bei der Solarförderung kürzen. Kritik gibt's aus der Branche. Die Pläne seien aus der Zeit gefallen und gefährdeten zehntausende Jobs, heißt es zum Beispiel vom Bundesverband Solarwirtschaft. Für Strom aus kleineren Solaranlagen, die ab 2027 errichtet werden, soll es Reiche zufolge nur noch 3 Jahre lang eine garantierte Vergütung geben. Der aktuelle Fußball-Europameister Spanien trifft im WM-Finale heute Abend auf den Weltmeister Argentinien. Und im Urlaubsland Spanien können sich auch deutsche Touristen auf eine ganz besondere Stimmung einstellen. Julia Macher berichtet aus Spanien.
8: Die Riesenleinwände fürs Public Viewing, die sind in den meisten spanischen Städten bereits aufgestellt. In den Bars und Restaurants werden schon hunderte Tortillas gebacken und tausende Kroketten gebraten für die hungrigen Fans. Und egal ob in Santander oder Sevilla, die Spanierinnen und Spanier sind sich ziemlich sicher, dass die Selektion heute Abend ihren zweiten WM-Titel holt.
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6: Bis zum Mittag kann es noch einzelne Schauer und Gewitter geben, aber dann setzt sich die Sonne durch bei milden 18 bis 24 Grad. Morgen wird es dann richtig sonnig. Zur Wochenmitte kommen wieder mehr Wolken und vereinzelt auch schwache Schauer. Am Donnerstag regnet es vor allem im Osten Bayerns. Die Temperaturen bleiben ähnlich wie heute.
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9: Weiterhin stockender Verkehr auf der A9 im Baustellenbereich. Zwischen Ingolstadt Nord und Lenting braucht in beiden Richtungen 10 Minuten länger. Und dann haben wir noch gute Nachrichten von der A8 Salzburg Richtung München. Die Sperrung bei Irschenberg ist wieder aufgehoben. Staut sich aktuell noch ordentlich, das sollte sich aber demnächst langsam auflösen. Aktuell noch über eine Stunde plus.
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9: Geblitzt wird in Ingolstadt auf der Manchinger Straße stadtauswärts, in München auf der Rosenheimer Straße einwärts, im Landkreis Ebersberg in Assling auf der Grafinger Straße, im Landkreis Miesbach in Otterfing auf der Tegernseer Straße und im Landkreis Starnberg in Berg auf der Münchner Straße. Gute Fahrt euch!
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10: Und der sagt Servus, hallo, schön, dass ihr mit dabei seid. Wir sind mittendrin im Sonntagvormittag, starten auch gleich hinein in die nächste halbe Stunde mit den besten Songs aus 4 Jahrzehnten. Handgemachter Rock aus den 70ern, Zeitreise also. Gleich mit dabei Foreigner, Extreme, Tom Petty, all das nach den Cranberries.

Tom Petty und Free Fallin am Sonntagvormittag bei Radio Top FM. Musikalisch geht's bei uns gleich weiter mit George Harrison, Foreigner. All das nach Extreme und More Than Words hier bei uns bei Radio Top FM.

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4: Bis zum Mittag kann es noch einzelne Schauer und Gewitter geben, aber dann setzt sich die Sonne durch bei milden 18 bis 24 Grad. Morgen wird es dann richtig sonnig. Zur Wochenmitte kommen wieder mehr Wolken und vereinzelt auch schwache Schauer. Am Donnerstag regnet es vor allem im Osten Bayerns. Die Temperaturen bleiben ähnlich wie heute.
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5: Bei Ingolstadt haben wir immer noch viel Verkehr auf der A9 in beiden Richtungen wegen der Baustelle. Da kommen aktuell 15 Minuten on top. Dann staut sich's auch noch auf der A8 Salzburg Richtung München nach der Sperrung bei Irschenberg. Da müsst ihr aktuell noch eine halbe Stunde einplanen.
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5: Geblitzt wird in Ingolstadt auf der Richard-Wagner-Straße beidseitig, dann in München Trudering auf der Bayou-Wahn-Straße, im Landkreis Dachau in Karlsfeld auf der Münchner Straße, in Unterhaching am Grünwalder Weg und im Landkreis Weilheim-Schongau in Penzberg auf der Seeshaupter Straße. Gute Fahrt euch!

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0: Toni Braxton am Sonntagvormittag bei Radio Top FM. Gleich bei uns handgemachter Rock von und mit Aerosmith, gleich nach dem hier.
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2: Heute entfliehen wir dem Alltag, und zwar an einem Ort, der fühlt sich an wie ein Kurzurlaub. Heute geht's nach Bad Reichenhall an den Thumsee. Da gibt's einen wunderschönen Rundweg und der geht herrlich am Ufer entlang. Und dann der Blick über das glitzernde Wasser, die Sonne, die durch die bunten Baumkronen scheint, und im Hintergrund die gewaltigen Berge. Da ist man so weg von Trubel und Alltag, das erdet total. Rund um den See gibt's auch immer wieder Bänke für ein schönes Picknick und zwei gemütliche Gaststätten gibt's auch. Also wenn ihr dem Alltag mal für einen Moment entfliehen wollt, um wieder Energie zu tanken, fahrt nach Bad Reichenhall an den Thumsee. Ein Traum für die ganze Familie.
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2: Ich bin Justin Hamm. Bundeskanzler Merz hat mögliche Änderungen in seiner Regierung angekündigt. Im ZDF-Sommerinterview sagte er nach dem Rücktritt von Unionsfraktionschef Spahn:
3: Es könnte eine Gelegenheit sein, noch einmal über die Aufstellung der Bundesregierung nachzudenken. Noch einmal Sie sprechen und ich auch im Konjunktiv.
2: Spahn war nach Kritik an der Leihmutterschaft für sein Baby zurückgetreten. Nachfolger könnte Regierungskreisen zufolge der aktuelle Kanzleramtschef frei werden. Sein Posten, auch als Bundesminister für besondere Aufgaben, müsste dann ebenfalls nachbesetzt werden. Morgen berät sich der CDU-Vorstand. Neue Autos in der EU müssen seit diesem Monat eine Innenraumkamera haben, die Fahrer bei Ablenkung warnt. Die deutschen Datenschützer sehen darin keinen Verstoß gegen den Datenschutz, denn die Daten dürfen laut Vorschrift nicht weitergegeben und müssen sofort gelöscht werden. Verkehrsexperten halten das System grundsätzlich für sinnvoll. Bayern investiert 1,3 Millionen Euro in 4 neue Pflegeprojekte. Das hat Gesundheitsministerin Gerlach bekannt gegeben. Das Geld stammt aus dem Programm Gute Pflege in Bayern und soll die häusliche Pflege stärken. 80% der Pflegebedürftigen in Bayern werden nämlich zu Hause versorgt. Es brauche mehr wohnortnahe Lösungen, so CSU-Politikerin Gerlach. Ein tragischer Unfall hat sich auf der A45 in Hessen ereignet. Eine 34 Jahre alte Frau war am Morgen in falscher Richtung auf die Autobahn aufgefahren und stieß dort frontal mit einem anderen Auto zusammen. Der 70 Jahre alte Fahrer und die Geisterfahrerin kamen bei dem Unfall nahe Florstadt ums Leben. Der Ehemann der Frau wurde schwer verletzt. Die 3 Kinder der Familie aus Bayern schweben in Lebensgefahr.
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2: Es sind noch ein paar letzte Schauerwolken unterwegs, teilweise mit Gewittern. Dann setzt sich Richtung Abend immer mehr die Sonne durch. Am freundlichsten ist es in Unterfranken. Wir haben heute milde 18 bis 24 Grad maximal. Morgen zum Start in die neue Woche wird es dann insgesamt wieder deutlich sonniger. Die Temperaturen bleiben ähnlich.
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4: Auf der A9 Richtung München steht zwischen Denkendorf und Lenting ein defektes Fahrzeug in der Baustelle. Deswegen staut sich's da und ihr braucht eine halbe Stunde länger. Außerdem viel los auf der A8 Salzburg-München in beiden Richtungen. Es kommt vereinzelt immer wieder zu stockendem Verkehr, plant da also gut Puffer ein.
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4: Geblitzt wird in Ingolstadt auf der Münchener Straße stadtauswärts, in München auf der Heinrich-Wieland-Straße, im Landkreis Starnberg in Berg auf der Münchner Straße, im Landkreis Miesbach-Otterfing auf der Tegernseer Straße und im Landkreis Ebersberg in Poing auf der Bergfeldstraße. Gute Fahrt euch!
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5: Und der schaut auf die Uhr. 12, beziehungsweise kurz nach 12 ist es Essenszeit in Oberbayern. Da wünschen wir natürlich guten Appetit und servieren quasi zum Abschluss die besten Songs aus 4 Jahrzehnten in dieser halben Stunde. Mit dabei Bell, Book und Candle, die Eurythmics, all das gleich nach mehr 80ern. Die machen den Anfang. Soul Sister und The Way to Your Heart. Mahlzeit!

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8: Es sind noch ein paar letzte Schauerwolken unterwegs, teilweise mit Gewittern. Dann setzt sich Richtung Abend immer mehr die Sonne durch. Am freundlichsten ist es in Unterfranken. Wir haben heute milde 18 bis 24 Grad maximal. Morgen zum Start in die neue Woche wird es dann insgesamt wieder deutlich sonniger. Die Temperaturen bleiben ähnlich.
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9: Auf der A9 Richtung München steht zwischen Denkendorf und Lenting ein defektes Fahrzeug in der Baustelle. Deswegen staut sich's da und ihr braucht eine halbe Stunde länger. Außerdem viel los auf der A8 Salzburg-München in beiden Richtungen. Es kommt vereinzelt immer wieder zu stockendem Verkehr, plant da also gut Puffer ein.
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9: Geblitzt wird in Ingolstadt auf der Münchener Straße stadtauswärts, in München auf der Heinrich-Wieland-Straße, im Landkreis Starnberg in Berg auf der Münchener Straße, im Landkreis Miesbach-Otterfing auf der Tegernseer Straße und im Landkreis Ebersberg in Poing auf der Bergfeldstraße. Gute Fahrt euch!

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0: Spandau-Ballet am Sonntagmittag bei Radio Top FM. Heute endet die Fußball-Weltmeisterschaft und zu den Überraschungen dieser WM gehört, dass auch Coldplay-Sänger Chris Martin Fußball gespielt hat, nämlich mit Elmo aus der Sesamstraße.
1: Wow!
2: Elmo! Nice catch, Mr. Chris! But you don't play football with your hands.
0: Und mit diesem Video hat Chris Martin die große Neuigkeit verkündet. Bei dieser WM wird es zum ersten Mal beim Finalspiel eine Halbzeitshow geben. Und wer auftritt, haben die Bewohner der Sesamstraße in diesem Video ebenfalls verraten.
2: How about Madonna?
3: What about BTS?
4: Shakira.
2: Yeah.
1: Okay, so let's go. All right, Animal, take it away.
3: Madonna, Shakira, BTS!
0: Ja, und es stimmt wirklich, Madonna, Shakira und BTS werden alle Teil dieser Halbzeitshow sein. Auch Justin Bieber wird auftreten. Die Halbzeit wird aber deshalb nicht verlängert, hat die FIFA versprochen. Genau 11 Minuten haben die Megastars für ihren Auftritt Zeit. Dazu 4 Minuten für den Auf- und Abbau. Angesichts des vollgepackten Programms könnte es aber doch etwas länger dauern, bis die Bühne wieder allein dem Fußball gehört. Hello.

0: Sonntagmittag, kurz vor 13 Uhr, jetzt gleich bei uns die Top FM Nachrichten, das Neueste aus aller Welt. Und in der nächsten Stunde steht schon in den Startlöchern Kollegin Sandra Sedlmayr, die begleitet euch sicher und souverän durch den Sonntagnachmittag. Ich bin Thomas Stüppitzer, wünsche euch was. Tschüss, Servus und bis bald.
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5: Ich bin Justin Hamm. Bundeskanzler Merz schließt nach dem Rücktritt von Unionsfraktionschef Spahn eine größere Personalumstrukturierung in der Bundesregierung nicht aus. Im ZDF-Sommerinterview sagte er, Spahns Abgang könnte eine Gelegenheit sein, noch einmal über die Aufstellung des Kabinetts nachzudenken. Als möglicher Nachfolger an der Fraktionsspitze wird vor allem Kanzleramtschef freigehandelt. Merz will die Nachfolge schon in den nächsten Tagen klären. Russland hat die ukrainische Hauptstadt Kiew in der Nacht massiv mit ballistischen Raketen angegriffen. Bürgermeister Klitschko berichtet von Einschlägen und Bränden in mindestens 4 Stadtteilen. Die ukrainische Luftwaffe spricht von mehr als 2 Dutzend abgefeuerten Raketen. Die Ukraine klagte zuletzt über Materialmangel bei der Flugabwehr. Bei einem schweren Geisterfahrerunfall auf der A45 in Hessen sind 2 Menschen ums Leben gekommen. Eine 5-köpfige Familie aus Bayern fuhr nahe Florstadt in falsche Richtung auf die Autobahn und prallte frontal mit dem Wagen eines 70-Jährigen zusammen. Er und die 34 Jahre alte Geisterfahrerin starben. Zoe Tassovali berichtet.
6: Für Feuerwehr und Rettungsdienste war es ein schwieriger Einsatz. Der Aufprall war so heftig, dass alle Beteiligten in ihren Fahrzeugen eingeklemmt waren und befreit werden mussten. Die 3 Kinder der Geisterfahrerin und ihr Ehemann wurden schwer verletzt und kamen in Spezialkliniken. Wie die Frau auf die Gegenfahrbahn kam, kann die Polizei nicht sagen. Ein Gutachter soll das jetzt herausfinden.
5: Und das sind die Sport-Highlights heute, allen voran das Finale der Fußball-WM ab 21 Uhr zwischen Spanien und Argentinien gespielt wird in New York. Die Tour de France geht in die 15. Etappe von Champagnole auf das Plateau de Soissons. Und in der Formel 1 steigt ab 15 Uhr der große Preis von Belgien.
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5: Es sind noch ein paar letzte Schauerwolken unterwegs, teilweise mit Gewittern. Dann setzt sich Richtung Abend immer mehr die Sonne durch. Am freundlichsten ist es in Unterfranken. Wir haben heute milde 18 bis 24 Grad maximal. Morgen zum Start in die neue Woche wird es dann insgesamt wieder deutlich sonniger. Die Temperaturen bleiben ähnlich.
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7: Einiges los auf den Autobahnen. Auf der A9 bei Ingolstadt staut sich in beiden Richtungen wegen der Baustelle. Richtung Nürnberg müsst ihr eine halbe Stunde mehr einplanen, Richtung München eine Dreiviertelstunde plus. Und auch auf der A8 Salzburg Richtung München staut sich ab dem Hofoldinger Forst plus 30 Minuten.
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7: Lasst euch nicht blitzen in Ingolstadt, die Richard-Wagner-Straße beidseitig, München die Rosenheimer Straße einwärts, im Landkreis Ebersberg stehen sie in Astling auf der Grafinger Straße, in Miesbach auf der Bayerisch-Zeller Straße und im Landkreis Weilheim-Schongau in Penzberg auf der Seeshaupter Straße.
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8: Und so eine innerliche Leere, ja, die wird sich ab morgen bei uns breit machen. Was machen wir ohne Fußball und ohne WM? Heute ist ja endlich großes Finale. Wem drückt ihr denn die Daumen? Ist es Team Argentinien oder Team Spanien? Wir sind auf jeden Fall ganz gespannt und vertreiben uns die Zeit bis dahin mit den besten Songs aus 4 Jahrzehnten, der besten Musik sowieso hier im Top FM. Mehr Musiksommer. Christina Aguilera gibt's gleich nach Twisted Sister. We're not gonna take it. Schönen Sonntag.

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9: Es sind noch ein paar letzte Schauerwolken unterwegs, teilweise mit Gewittern. Dann setzt sich Richtung Abend immer mehr die Sonne durch. Am freundlichsten ist es in Unterfranken. Wir haben heute milde 18 bis 24 Grad maximal. Morgen zum Start in die neue Woche wird es dann insgesamt wieder deutlich sonniger. Die Temperaturen bleiben ähnlich.
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10: Weiterhin viel los auf der A9 bei Ingolstadt wegen der Baustelle in beiden Richtungen. Nach München müsst ihr mit 3/4 Stunde mehr planen und Richtung Nürnberg eine 30 Minuten. Und auch auf der A8 Salzburg Richtung München stockt's ab Holzkirchen plus 25 Minuten.
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10: Lasst euch nicht blitzen. In Ingolstadt die Münchner Straße auswärts, München die Iflandstraße auswärts, Landkreis Starnberg in Berg die Münchner Straße, Landkreis Miesbach, Otterfing die Tegernseer Straße und im Landkreis Weilheim-Schongau in Weilheim die Nahbronner Straße.

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0: Der Sonntagnachmittag bei Radio Top FM. Servus.
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0: Und eigentlich gehört es ja eher so in eine Suppe rein oder in Gulasch. Lorbeerblätter, die können aber auch noch was ganz anderes. Pia Wörz aus dem Top FM Frühstücksradio, die hatte diese Woche einen guten Tipp für uns.
2: Lorbeerblätter helfen gegen schlechte Gerüche. Packt einfach ein oder zwei Lorbeerblätter unter die Fußmatte oder in den Eingangsbereich. Die ätherischen Öle geben dann nach und nach einen ganz angenehmen Duft ab. Aber Lorbeerblätter helfen auch an anderen Orten, die nicht so oft gelüftet werden, zum Beispiel.
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3: Ich bin Florian Klaus. Bundeskanzler Merz hat mögliche Änderungen in seiner Regierung angekündigt. Im ZDF-Sommerinterview sagte er nach dem Rücktritt von Unionsfraktionschef Spahn:
4: Es könnte eine Gelegenheit sein, noch einmal über die Aufstellung der Bundesregierung nachzudenken. Noch einmal Sie sprechen und ich auch im Konjunktiv.
3: Spahn war nach Kritik an der Leihmutterschaft für sein Baby zurückgetreten. Nachfolger könnte Regierungskreisen zufolge der aktuelle Kanzleramtschef frei werden. Sein Posten, auch als Bundesminister für besondere Aufgaben, müsste dann ebenfalls nachbesetzt werden. Morgen berät sich der CDU-Vorstand. Gute Nachrichten fürs Handwerk in Deutschland. Entgegen dem allgemeinen Trend in der Wirtschaft steigen die Ausbildungszahlen. Handwerkspräsident Dittrich spricht von einem Lichtblick in einer insgesamt schwierigen Lage. Im ersten Halbjahr seien bereits knapp 68.000 neue Ausbildungsverträge unterschrieben worden. Ein Anstieg um rund 5%. Trotzdem bleiben noch mehr als 20.000 Ausbildungsplätze im Handwerk unbesetzt. In den österreichischen Alpen sind an unterschiedlichen Orten zwei Kletterer aus Deutschland tödlich verunglückt. In Vorarlberg verlor ein Urlauber aus Fürth auf einem Klettersteig auf der Fluchtalpe das Gleichgewicht und stürzte rund 100 Meter ab. Der Kletterer hatte zuvor über Kräfteverlust geklagt, eine der häufigsten Ursachen für Bergunfälle. Im zweiten Fall verunglückte ein 63-Jähriger beim Abstieg von der Wildspitze in den Ötztaler Alpen. Finaltag bei der Fußball-WM in Nordamerika. Nachdem England sich mit dem 6:4 über Frankreich die Bronzemedaille gesichert hat, geht es heute um den Weltmeistertitel. Der amtierende Europameister Spanien trifft auf WM-Titelverteidiger Argentinien. Superstar Lionel Messi braucht 2 Tore, um Frankreich-Torjäger Kylian Mbappé wieder als WM-Rekordtorschütze zu überholen. Anstoß in New York ist um 21 Uhr.
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3: Die Schauerwolken haben sich größtenteils verzogen. Richtung Abend setzt sich immer mehr die Sonne durch. Am freundlichsten ist es in Franken. Wir haben heute milde 18 bis 24 Grad. Morgen zum Start in die neue Woche wird es dann insgesamt wieder deutlich sonniger. Die Temperaturen bleiben ähnlich.
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5: Es staut sich auf der A9 Richtung Nürnberg bei Ingolstadt vor der Baustelle, plant eine halbe Stunde mehr. Und auch auf der A8 Salzburg Richtung München staut sich's. Ab Holzkirchen braucht ihr 20 Minuten länger.
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5: Lasst euch nicht blitzen in Ingolstadt, die Manchinger Straße auswärts, Trudering, die Bajuwanenstraße beidseitig, Landkreis Ebersberg in Forstinning, die Graf-Semmt-Straße, Landkreis Dachau, Karlsfeld, die Münchner Straße und in Miesbach stehen sie auf der Bayerisch-Zeller Straße.
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6: Servus ihr Lieben, am Sonntagnachmittag und musikalisch gibt's heute wieder all eure Lieblingssongs, damit ihr mit einem guten Gefühl hier durch den Sonntag durchgeht. Aus dem neuen Jahrtausend haben wir gleich was mit dabei und zwar von Shania Twain. Wir haben einen 80er von Mental as Anything und davor gibt's hier die Red Hot Chili Peppers aus den 90ern. Under the Bridge. Schönen Sonntag euch.

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4: Die Schauerwolken haben sich größtenteils verzogen. Richtung Abend setzt sich immer mehr die Sonne durch. Am freundlichsten ist es in Franken. Wir haben heute milde 18 bis 24 Grad. Morgen zum Start in die neue Woche wird es dann insgesamt wieder deutlich sonniger. Die Temperaturen bleiben ähnlich.
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5: Es staut sich auf der A9 Richtung Nürnberg bei Ingolstadt vor der Baustelle, plant eine halbe Stunde mehr. Und auch auf der A8 Salzburg Richtung München staut sich's. Ab Holzkirchen braucht ihr 20 Minuten länger.
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5: Lasst euch nicht blitzen in Ingolstadt, die Manchinger Straße auswärts, Trudering, die Bajuwanenstraße beidseitig, Landkreis Ebersberg in Forstinning, die Graf-Sempt-Straße, Landkreis Dachau, Karlsfeld, die Münchner Straße und in Miesbach stehen sie auf der Bayerisch-Zeller-Straße.

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0: Und heute Abend endlich großes Finale, Argentinien gegen Spanien. Wer darf den WM-Pokal in den Himmel heben und mit nach Hause nehmen? Der schaut ja eigentlich für so einen Pokal gar nicht so groß aus. Also gibt größere, zum Beispiel Champions League zum Beispiel. Wie schwer ist denn überhaupt der WM-Pokal?
2: Der FIFA-WM-Pokal sieht zwar gar nicht so riesig aus, wiegt aber ganz schön was. Insgesamt etwas über 6 Kilo, genauer gesagt rund 6,2 Kilogramm. Das ist ungefähr so viel wie eine ausgewachsene Hauskatze oder ein großer, gut gefüllter Wanderrucksack. Fast 5 Kilo davon bestehen sogar aus 18 karätigem Gold. Den Rest machen unter anderem der Sockel und die grünen Malachitringe aus. Also ganz schön schwer und vor allem richtig wertvoll.
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2: Ich bin Florian Klaus. Wird nach dem Rücktritt von Unionsfraktionschef Spahn die Bundesregierung umgestellt? Kanzler Merz hat das im ZDF-Sommerinterview nicht ausgeschlossen. Es wird unter anderem spekuliert, dass Kanzleramtschef Frei Spahn nachfolgen könnte. Damit würde sein Posten frei werden. Außerdem sagte Merz zu seinen schlechten Umfragewerten:
3: Wir haben es mit einer Vertrauenskrise der Demokratie insgesamt zu tun. Ja. Und daran arbeiten wir in der Koalition. Das ist nicht nur die Aufgabe einer Regierung, ist auch die Aufgabe aller demokratischen Parteien.
2: Kritik an seiner Kommunikation wies Merz zurück. Er werfe niemandem persönliche Faulheit vor, sondern versuche eine Problembeschreibung. Über das Sparpaket der schwarz-roten Koalition im Gesundheitsbereich ist viel gestritten worden. Wenn es jetzt wie beschlossen umgesetzt wird, rechnen die gesetzlichen Krankenkassen für die kommenden 2 Jahre mit stabilen Beiträgen. Luft gäbe es allerdings nicht, so der Chef des Spitzenverbands Blatt. Zu den beschlossenen Maßnahmen gehören Ausgabenbremsen für Praxen und Kliniken sowie höhere Zuzahlungen für Medikamente. Mit frauenfeindlichen Aussagen hat der Influencer Andrew Tate in sozialen Netzwerken Millionen Männer und Jugendliche erreicht. Jetzt sind er und sein Bruder wegen einer Reihe mutmaßlicher Sexualdelikte in den USA festgenommen worden. Bei den Vorwürfen britischer Ermittler geht es unter anderem um Vergewaltigung, Menschenhandel und Straftaten im Zusammenhang mit Kinderpornografie. Heute Abend entscheidet sich, wer bei der Fußball-WM den Titel holt. Im Finale stehen Europameister Spanien und Titelverteidiger Argentinien. Um 21 Uhr geht's los. Ungewöhnlich lang wird diesmal wohl die Halbzeitpause dauern. In einer großen Show im Stil des Super Bowls sollen unter anderem Stars wie Shakira, Madonna und Justin Bieber auftreten.
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2: Die Schauerwolken haben sich größtenteils verzogen. Richtung Abend setzt sich immer mehr die Sonne durch. Am freundlichsten ist es in Franken. Wir haben heute milde 18 bis 24 Grad. Morgen zum Start in die neue Woche wird es dann insgesamt wieder deutlich sonniger. Die Temperaturen bleiben ähnlich.
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4: Weiterhin viel los auf der A9 bei Ingolstadt und zwar in beiden Richtungen. Plant hier in der Baustelle eine halbe Stunde mehr ein.
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4: Die aktuellsten Blitzer habt ihr uns gemeldet in Ingolstadt, die Münchner Straße auswärts, Unterhaching, der Grünwalder Weg, Landkreis Erding, da stehen sie in Lüß auf der Münchner Straße, im Landkreis Miesbach in Otterfing auf der Tegernseer Straße und im Landkreis Weilheim-Schongau in Penzberg auf der Seeshaupter Straße.
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5: 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Davor gibt's aber den Top FM Mehr Musiksommer und zwar jetzt gleich mit Rainbirds. Davor Leona Lewis und wir starten mit YouTube.

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4: Die Schauerwolken haben sich größtenteils verzogen. Richtung Abend setzt sich immer mehr die Sonne durch. Am freundlichsten ist es in Franken. Wir haben heute milde 18 bis 24 Grad. Morgen zum Start in die neue Woche wird es dann insgesamt wieder deutlich sonniger. Die Temperaturen bleiben ähnlich.
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5: Plant weiterhin an der Baustelle auf der A9 bei Ingolstadt in beiden Richtungen 20 Minuten mehr.
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5: Lasst euch nicht blitzen in Ingolstadt, die Manchinger Straße auswärts. München, die Bajuwanstraße beidseitig. Im Landkreis Ebersberg stehen sie in Poing auf der Bergfeldstraße. Landkreis Starnberg in Berg die Münchner Straße. Und im Landkreis Weilheim-Schongau in Weilheim der Narbonner Ring.

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0: USA, Mexiko und Kanada, der ist ja entweder ganz lang aufgeblieben oder super früh aufgestanden. Heute geht das XXL-Turnier endlich zu Ende. Großes Finale Spanien gegen Argentinien. Und obwohl Deutschland ja wieder mal leider früh rausgefallen ist, hatte diese WM richtig viele unvergessliche Momente. Tore der Superstars und rudernde Norweger. Eine kurze Hydration Break hier für euch, für die Töne des Turniers.
1: Und zum Glück stellt Julian Nagelsmann die Mannschaft auf. Noch. Noch.
2: Paraguay steht im Achtelfinale, Deutschland ist ausgeschieden.
3: Meine zweite WM, zweimal reingeschissen. Ich stehe bereit, wenn man das möchte. Und wenn man das nicht möchte, dann muss man mir das sagen.
4: Julian ist zurückgetreten und der DFB kümmert sich um eine Nachfolgeregelung und ist in dem Zuge dieser Gedanken, die sich gemacht haben, auf mich zugekommen. Ja.
5: 3-3! Bist du deppert?
6: Number 9, Paraguay, cover his mouth. Decision is red card.
7: Red card? I didn't know what the hell a red card was. When I found out, I said, you gotta be kidding.
8: Messi. Messi.
5: Messi! Ich brech zusammen.
9: Mbappé. Mbappé!
10: Yeah, it was a crazy game. We had to fight.
11: This is pure mentality. You can bottle it up and sell it.

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3: Ich bin Florian Klaus. Wird nach dem Rücktritt von Unionsfraktionschef Spahn die Bundesregierung umgestellt? Kanzler Merz hat das im ZDF-Sommerinterview nicht ausgeschlossen. Es wird unter anderem spekuliert, dass Kanzleramtschef Freispahn nachfolgen könnte. Damit würde sein Posten frei werden. Außerdem sagte Merz zu seinen schlechten Umfragewerten:
4: Wir haben es mit einer Vertrauenskrise der Demokratie insgesamt zu tun. Ja. Und daran arbeiten wir in der Koalition. Das ist nicht nur die Aufgabe einer Regierung, es ist auch die Aufgabe aller demokratischen Parteien.
3: Kritik an seiner Kommunikation wies Merz zurück. Er werfe niemandem persönliche Faulheit vor, sondern versuche eine Problembeschreibung. Über das Sparpaket der schwarz-roten Koalition im Gesundheitsbereich ist viel gestritten worden. Wenn es jetzt wie beschlossen umgesetzt wird, rechnen die gesetzlichen Krankenkassen für die kommenden 2 Jahre mit stabilen Beiträgen. Luft gäbe es allerdings nicht, so der Chef des Spitzenverbandsblatt. Zu den beschlossenen Maßnahmen gehören Ausgabenbremsen für Praxen und Kliniken sowie höhere Zuzahlungen für Medikamente. Mit frauenfeindlichen Aussagen hat der Influencer Andrew Tate in sozialen Netzwerken Millionen Männer und Jugendliche erreicht. Jetzt sind er und sein Bruder wegen einer Reihe mutmaßlicher Sexualdelikte in den USA festgenommen worden. Bei den Vorwürfen britischer Ermittler geht es unter anderem um Vergewaltigung, Menschenhandel und Straftaten im Zusammenhang mit Kinderpornografie. Heute Abend entscheidet sich, wer bei der Fußball-WM den Titel holt. Im Finale stehen Europameister Spanien und Titelverteidiger Argentinien. Um 21 Uhr geht's los. Ungewöhnlich lang wird diesmal wohl die Halbzeitpause dauern. In einer großen Show im Stil des Super Bowls sollen unter anderem Stars wie Shakira, Madonna und Justin Bieber auftreten.
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3: Es setzt sich immer mehr die Sonne durch, besonders in Franken ist der Himmel klarer. Wir haben milde 18 bis 24 Grad. In der Nacht halten sich in Alpennähe einige Wolken, sonst klart es weiter auf. Die Temperaturen sinken auf 12 bis 7 Grad. Morgen zum Start in die neue Woche wird es insgesamt wieder deutlich sonniger. Die Temperaturen bleiben aber ähnlich wie heute.
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5: Es staut sich aktuell auf der A9 Richtung München am Dreieck Holledau, plant hier 20 Minuten mehr.
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5: Die aktuellsten Blitze habt ihr uns gemeldet in Ingolstadt, die Manchinger Straße auswärts, München die Engelschalkinger Straße einwärts, Landkreis Eversberg in Forstinning die Graf-Sempt-Straße, Miesbach die Bayerisch-Zeller Straße und im Landkreis Pfaffenhofen stehen sie in Geisenhausen auf der Nürnberger Straße.
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6: Und der Sonntag, der ist ja immer so ein bisschen wehmütig. Oh, wir genießen aber die Zeit, die wir noch haben, holen alles raus aus dem Wochenende. Und das natürlich mit dem Top FM Mehr Musiksommer. Gleich wird's romantisch mit Patrick Swayze und Wendy Fraser. Davor gibt's einen coolen 2000er von Daughtry. Und Mike Oldfield und Maggie Reilly hier mit Moonlight Shadow jetzt für die gute Laune am Sonntagnachmittag.

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8: Es setzt sich immer mehr die Sonne durch. Besonders in Franken ist der Himmel klarer. Wir haben milde 18 bis 24 Grad. In der Nacht halten sich in Alpennähe einige Wolken, sonst klart es weiter auf. Die Temperaturen sinken auf 12 bis 7 Grad. Morgen zum Start in die neue Woche wird es insgesamt wieder deutlich sonniger. Die Temperaturen bleiben aber ähnlich wie heute.
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9: Weiterhin ein dicker Stau auf der A9 Richtung München. Am Dreieck Holledau kommen 40 Minuten on top.
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9: Lasst euch nicht blitzen, in Ingolstadt die Richard-Wagner-Straße beidseitig, München die Hans-Dietrich-Genscher-Straße, Landkreis Dachau, Karlsfeld die Münchner Straße, Bad Tölz die Arzbacher und im Landkreis Miesbach in Otterfing die Tegernseer Straße.

0: 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Servus.
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0: Und bei so einem trockenen Wetter draußen kann es ja auch mal passieren, dass der Rasen so leicht verbrannt ist. Wenn ihr aber keine Lust auf diese kahlen Stellen habt, dann hatte Pia Wirtz aus dem Top FM Frühstücksradio diese Woche einen super Hack für uns.
2: Weicht etwas Klopapier in Wasser ein, gebt Rasensamen dazu und vermischt alles zu kleinen Kugeln. Die kommen dann auf die verbrannten Rasenstellen und dann gilt für uns regelmäßig viel gießen. Das feuchte Papier hält die Samen an Ort und Stelle, schützt sie vor Wind und zum Beispiel Vögeln und speichert eben Feuchtigkeit. Und nach ungefähr 10 Tagen können wir dann schon die ersten neuen Grashalme sprießen sehen. Am besten funktioniert der Trick an kühleren Sommertagen.
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5: Ich bin Florian Klaus. Die Verhandlungen zwischen dem DFB und Red Bull sind wohl gut gelaufen. Das Unternehmen lässt Jürgen Klopp mehreren Medienberichten zufolge ziehen, damit er neuer Bundestrainer werden kann. Laut Bild soll Red Bull dafür keine Forderungen haben. Klopp werde demnach auch nicht als Botschafter oder Ratgeber beim Konzern bleiben. Wenn alles klappt, soll Klopp am Freitag bei einer Pressekonferenz vorgestellt werden. Bundeskanzler Merz schließt nach dem Rücktritt von Unionsfraktionschef Spahn einen größeren Personalumbau in der Bundesregierung nicht aus. Im ZDF-Sommerinterview sagte er, Spahns Abgang könnte eine Gelegenheit sein, noch einmal über die Aufstellung des Kabinetts nachzudenken. Als möglicher Nachfolger an der Fraktionsspitze wird vor allem Kanzleramtschef freigehandelt. Merz will die Nachfolge schon in den nächsten Tagen klären. Auf einem Dorffest mit rund 700 Besuchern im oberbayerischen Egling sind in der Nacht 8 Menschen verletzt worden. Ein 16-Jähriger darunter schwer mit einem Messer. Der Täter ist laut Polizei weiterhin auf der Flucht. Kurz vor Mitternacht soll ein Unbekannter erst einem 23-Jährigen unvermittelt gegen den Kopf geschlagen und dann den 16-Jährigen mit einem Messer am Unterarm verletzt haben. Danach seien weitere Besucher verletzt worden. Die Polizei war mit einem Großaufgebot vor Ort. Heute Abend entscheidet sich, wer bei der Fußball-WM den Titel holt. Im Finale stehen Europameister Spanien und Titelverteidiger Argentinien. Um 21 Uhr geht's los. Ungewöhnlich lang wird diesmal wohl die Halbzeitpause dauern. In einer großen Show im Stil des Super Bowls sollen unter anderem Stars wie Shakira, Madonna und Justin Bieber auftreten.
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5: Es setzt sich immer mehr die Sonne durch, besonders in Franken ist der Himmel klarer. Wir haben milde 18 bis 24 Grad. In der Nacht halten sich in Alpennähe einige Wolken, sonst klart es weiter auf. Die Temperaturen sinken auf 12 bis 7 Grad. Morgen zum Start in die neue Woche wird es insgesamt wieder deutlich sonniger. Die Temperaturen bleiben aber ähnlich wie heute.
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6: Es staut sich noch ein bisschen auf der A9 im Baustellenbereich bei Ingolstadt, plant in beiden Richtungen 20 Minuten plus.
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6: Lasst euch nicht blitzen in Ingolstadt, die Münchner Straße auswärts, München die Bajuwarenstraße, Hohenbrunn die Putzbrunner Straße, im Landkreis Miesbach stehen sie in Gmund auf der Tölzer Straße und im Landkreis Starnberg auf der Münchner Straße in Berg.
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7: Und wir lassen noch schön das Wochenende zusammen ausklingen mit unserer Lieblingsmusik und dem Top FM Mehr Musiksommer. Gleich gibt's Madonna, die sehen wir ja auch heute Abend bei der Halbzeitshow beim großen WM-Finale. Davor haben wir noch Amy Winehouse und zum Start gibt's Rock von Bon Jovi, Keep the Faith.

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7: Es setzt sich immer mehr die Sonne durch. Besonders in Franken ist der Himmel klarer. Wir haben milde 18 bis 24 Grad. In der Nacht halten sich in Alpennähe einige Wolken, sonst klart es weiter auf. Die Temperaturen sinken auf 12 bis 7 Grad. Morgen zum Start in die neue Woche wird es insgesamt wieder deutlich sonniger. Die Temperaturen bleiben aber ähnlich wie heute.
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8: Weiter stockend auf der A9 bei Ingolstadt im Baustellenbereich, plant er in beiden Richtungen eine Viertelstunde plus.
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8: Lass euch nicht blitzen, Ingolstadt, Manchinger Straße auswärts, München, Engelschalkinger Straße einwärts, Landkreis Dachau in Karlsfeld die Münchner Straße, Landkreis Weilheim-Schongau in Weilheim der Nabonner Ring und im Landkreis Miesbach-Stinse in Gmund auf der Tölzer Straße.

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2: 20 Jahre kämpft und irrt Odysseus durch eine Welt voller Monster, Götter und tödlicher Prüfungen, um endlich zurück zu seiner Familie zu kommen. 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
5: Ich bin Florian Klaus. Bei der Fußball-WM in Nordamerika steigt heute das große Finale. Titelverteidiger Argentinien trifft in New York auf Europameister Spanien. Justin Hamm berichtet.
6: 40 Tage lang ging es in den USA, Mexiko und Kanada heiß her. Argentinien und Spanien sind übrig geblieben und kämpfen um den Titel. Es ist das Star- und Generationenduell zwischen Lionel Messi und Lamine Yamal. Gespielt wird ab 21 Uhr unserer Zeit im MetLife Stadium bei New York. Es wird eine Halbzeitshow geben, unter anderem mit Madonna, Shakira und Justin Bieber. Einen Favoriten auf dem Rasen gibt es nicht. Argentinien gegen Spanien, das logische WM-Finale.
5: Der Rücktritt von Unionsfraktionschef Spahn könnte zu einem Umbau der Bundesregierung führen. Das hat Kanzler Merz im ZDF-Sommerinterview nicht ausgeschlossen. Schon bald wolle er einen Vorschlag für die Nachfolge machen. Im Gespräch dafür ist zum Beispiel Kanzleramtschef Frei. Sollte er es werden, würde das automatisch zu Veränderungen im Kabinett führen. In Nürnberg ist eine Spielotheksmitarbeiterin an ihrem Arbeitsplatz getötet worden. Die Polizei hat nach eigenen Angaben einen 45-jährigen Besucher der Spielhalle in der Nähe festgenommen. Er soll die 35-Jährige mit einem spitzen Gegenstand angegriffen haben. Die Hintergründe der Tat sind noch unklar. Die Polizei geht derzeit davon aus, dass es einen Streit gegeben hatte. Schon am Freitag könnte Jürgen Klopp als neuer Bundestrainer vorgestellt werden. Medienberichten zufolge gibt es eine Einigung zwischen dem DFB und seinem bisherigen Arbeitgeber Red Bull. Zur Tour de France, der zweimalige Champion Jonas Vingegaard ist nach einem Sturz ausgeschieden. Etwa 20 Kilometer vor dem Ziel der 15. Etappe kam er zu Fall und wurde ärztlich behandelt. Und in der Formel 1 hat Kimi Antonelli beim Großen Preis von Belgien seine Gesamtführung ausgebaut. Der Mercedes-Fahrer landete vor Charles Leclerc im Ferrari und Max Verstappen im Red Bull.
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5: In der Nacht halten sich in Alpennähe einige Wolken, sonst klart es weiter auf. Die Temperaturen sinken auf 12 bis 7 Grad. Morgen zum Start in die neue Woche wird es insgesamt wieder deutlich sonniger. Am Dienstag und Mittwoch erwarten uns wieder mehr Wolken und vereinzelt schwache Schauer. Die Temperaturen bleiben ähnlich wie heute.
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8: Weiterhin Stau auf der A9 bei Ingolstadt im Baustellenbereich. Richtung München braucht er aktuell eine Viertelstunde länger.
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8: Lasst euch nicht blitzen in Ingolstadt. Die Richard-Wagner-Straße beidseitig. München die Hans-Dietrich-Genscher-Straße. Landkreis Ebersberg in Poing die Bergfeldstraße. Im Landkreis Pfaffenhofen, Geisenhausen die Nürnberger Straße. Und in Miesbach die Bayerisch-Zeller Straße.
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5: Ich bin Florian Klaus. Bei der Fußball-WM in Nordamerika steigt heute das große Finale. Titelverteidiger Argentinien trifft in New York auf Europameister Spanien. Justin Hamm berichtet.
6: 40 Tage lang ging es in den USA, Mexiko und Kanada heiß her. Argentinien und Spanien sind übrig geblieben und kämpfen um den Titel. Es ist das Star- und Generationenduell zwischen Lionel Messi und Lamine Yamal. Gespielt wird ab 21 Uhr unserer Zeit im MetLife Stadium bei New York. Es wird eine Halbzeitshow geben, unter anderem mit Madonna, Shakira und Justin Bieber. Einen Favoriten auf dem Rasen gibt es nicht. Argentinien gegen Spanien, das logische WM-Finale.
5: Der Rücktritt von Unionsfraktionschef Spahn könnte zu einem Umbau der Bundesregierung führen. Das hat Kanzler Merz im ZDF-Sommerinterview nicht ausgeschlossen. Schon bald wolle er einen Vorschlag für die Nachfolge machen. Im Gespräch dafür ist zum Beispiel Kanzleramtschef Frei. Sollte er es werden, würde das automatisch zu Veränderungen im Kabinett führen. In Nürnberg ist eine Spielotheksmitarbeiterin an ihrem Arbeitsplatz getötet worden. Die Polizei hat nach eigenen Angaben einen 45-jährigen Besucher der Spielhalle in der Nähe festgenommen. Er soll die 35-Jährige mit einem spitzen Gegenstand angegriffen haben. Die Hintergründe der Tat sind noch unklar. Die Polizei geht derzeit davon aus, dass es einen Streit gegeben hatte. Schon am Freitag könnte Jürgen Klopp als neuer Bundestrainer vorgestellt werden. Medienberichten zufolge gibt es eine Einigung zwischen dem DFB und seinem bisherigen Arbeitgeber Red Bull. Zur Tour de France, der zweimalige Champion Jonas Vingegaard ist nach einem Sturz ausgeschieden. Etwa 20 Kilometer vor dem Ziel der 15. Etappe kam er zu Fall und wurde ärztlich behandelt. Und in der Formel 1 hat Kimi Antonelli beim Großen Preis von Belgien seine Gesamtführung ausgebaut. Der Mercedes-Fahrer landete vor Charles Leclerc im Ferrari und Max Verstappen im Red Bull.
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5: In der Nacht halten sich in Alpennähe einige Wolken, sonst klart es weiter auf. Die Temperaturen sinken auf 12 bis 7 Grad. Morgen zum Start in die neue Woche wird es insgesamt wieder deutlich sonniger. Am Dienstag und Mittwoch erwarten uns wieder mehr Wolken und vereinzelt schwache Schauer. Die Temperaturen bleiben ähnlich wie heute.
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2: Ich bin Florian Klaus. Der Weg für Jürgen Klopp als neuer Bundestrainer ist frei. Es gebe eine Einigung mit Red Bull, sagte er bei Magenta TV. Er verwies aber noch auf anstehende Gespräche mit dem DFB. Noch sei nichts final. Mehrere Medien hatten vorher über eine Einigung zwischen DFB und Red Bull berichtet. Wenn alles nach Plan läuft, könnte Klopp demnach am Freitag offiziell als neuer Bundestrainer vorgestellt werden. Spanien oder Argentinien. Heute Abend entscheidet sich, wer bei der Fußballweltmeisterschaft in Nordamerika den Titel holt. Um 21 Uhr geht's los. Ungewöhnlich, die Halbzeitpause wird wohl verlängert, um Zeit für eine große Show mit Weltstars wie Shakira und Madonna zu schaffen. Den goldenen Pokal überreicht am Ende US-Präsident Trump. Nach dem Rücktritt von Unionsfraktionschef Spahn will Bundeskanzler Merz schnell die Nachfolge klären. Im ZDF-Sommerinterview hat er einen Umbau in der Bundesregierung dafür nicht ausgeschlossen. Dirk Zeitler berichtet.
3: Als Kandidat Nummer 1 für den Fraktionsvorsitz gilt Kanzleramtschef frei. Sollte er es werden, würde automatisch eine Kabinettsumbildung nötig. Das würde auch für Innenminister Dobrindt gelten, der ebenfalls für die Spahn-Nachfolge im Gespräch ist. Eine Hängepartie will Merz auf jeden Fall vermeiden. Wir werden relativ bald einen Vorschlag machen, sagte er im ZDF.
2: Auf einem Dorffest im oberbayerischen Egling sind in der vergangenen Nacht 8 Menschen verletzt worden. Ein 16-Jähriger darunter schwer mit einem Messer. Der Täter ist laut Polizei weiterhin auf der Flucht. Die Beamten werten jetzt Videoaufnahmen aus und sprechen mit Zeugen. Das Motiv des Täters ist noch unklar. Von Terror gehen die Ermittler aber nicht aus.
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2: In der Nacht halten sich in Alpennähe einige Wolken, sonst klart es weiter auf. Die Temperaturen sinken auf 12 bis 7 Grad. Morgen zum Start in die neue Woche wird es insgesamt wieder deutlich sonniger. Am Dienstag und Mittwoch erwarten uns wieder mehr Wolken und vereinzelt schwache Schauer. Die Temperaturen bleiben ähnlich wie heute.
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2: Auf der A3 Passau Richtung Nürnberg. Zwischen Metten und Bogen bitte aufpassen, da steht ein defektes Auto, es sind außerdem Personen auf der Fahrbahn. Auf der A8 München Richtung Salzburg, zwischen dem Kreuz München Süd und dem Hochfoldinger Forst bitte auch vorsichtig fahren, da hat es einen Unfall gegeben. Auf der A9 München Richtung Nürnberg, zwischen dem Rastplatz Gelbesee und dem Altmühltal steht nochmal ein defektes Auto, auch hier sind Personen auf der Fahrbahn. Und auf der B20 Pilsen-Straubing, zwischen Steinach und Parkstetten hat es einen Unfall gegeben. Die Straße ist hier in beiden Fahrtrichtungen gesperrt. Allen unterwegs eine gute Fahrt.
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3: Ich bin Florian Klaus. Der Weg für Jürgen Klopp als neuer Bundestrainer ist frei. Es gebe eine Einigung mit Red Bull, sagte er bei Magenta TV. Er verwies aber noch auf anstehende Gespräche mit dem DFB. Noch sei nichts final. Mehrere Medien hatten vorher über eine Einigung zwischen DFB und Red Bull berichtet. Wenn alles nach Plan läuft, könnte Klopp demnach am Freitag offiziell als neuer Bundestrainer vorgestellt werden. Spanien oder Argentinien. Heute Abend entscheidet sich, wer bei der Fußballweltmeisterschaft in Nordamerika den Titel holt. Um 21 Uhr geht's los. Ungewöhnlich, die Halbzeitpause wird wohl verlängert, um Zeit für eine große Show mit Weltstars wie Shakira und Madonna zu schaffen. Den goldenen Pokal überreicht am Ende US-Präsident Trump. Nach dem Rücktritt von Unionsfraktionschef Spahn will Bundeskanzler Merz schnell die Nachfolge klären. Im ZDF-Sommerinterview hat er einen Umbau in der Bundesregierung dafür nicht ausgeschlossen. Dirk Zeitler berichtet.
4: Als Kandidat Nummer 1 für den Fraktionsvorsitz gilt Kanzleramtschef Frei. Sollte er es werden, würde automatisch eine Kabinettsumbildung nötig. Das würde auch für Innenminister Dobrindt gelten, der ebenfalls für die Spahn-Nachfolge im Gespräch ist. Eine Hängepartie will Merz auf jeden Fall vermeiden. Wir werden relativ bald einen Vorschlag machen, sagte er im ZDF.
3: Auf einem Dorffest im oberbayerischen Egling sind in der vergangenen Nacht 8 Menschen verletzt worden. Ein 16-Jähriger darunter schwer mit einem Messer. Der Täter ist laut Polizei weiterhin auf der Flucht. Die Beamten werten jetzt Videoaufnahmen aus und sprechen mit Zeugen. Das Motiv des Täters ist noch unklar. Von Terror gehen die Ermittler aber nicht aus.
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3: In der Nacht halten sich in Alpennähe einige Wolken, sonst klart es weiter auf. Die Temperaturen sinken auf 12 bis 7 Grad. Morgen zum Start in die neue Woche wird es insgesamt wieder deutlich sonniger. Am Dienstag und Mittwoch erwarten uns wieder mehr Wolken und vereinzelt schwache Schauer. Die Temperaturen bleiben ähnlich wie heute.

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3: Ich bin Florian Klaus. Bei der Fußball-WM in Nordamerika steigt heute das große Finale. Titelverteidiger Argentinien trifft in New York auf Europameister Spanien. Justin Hamm berichtet.
4: 40 Tage lang ging es in den USA, Mexiko und Kanada heiß her. Argentinien und Spanien sind übrig geblieben und kämpfen um den Titel. Es ist das Star- und Generationenduell zwischen Lionel Messi und Lamine Yamal. Gespielt wird ab 21 Uhr unserer Zeit im MetLife Stadium bei New York. Es wird eine Halbzeitshow geben, unter anderem mit Madonna, Shakira und Justin Bieber. Einen Favoriten auf dem Rasen gibt es nicht. Argentinien gegen Spanien, das logische WM-Finale.
3: Die Einigung mit Red Bull steht. Der Konzern lässt Jürgen Klopp gehen, damit er Bundestrainer werden kann. Das hat Klopp bei Magenta TV bestätigt. Er sprach von einer großzügigen Regelung. Klopp verwies aber noch auf anstehende Gespräche mit dem Deutschen Fußballbund. Idealerweise sollten demnach in den nächsten Tagen noch letzte Vertragsdetails geklärt werden. Final sei nichts, es gehe aber alles in die richtige Richtung, so Klopp. Der Rücktritt von Unionsfraktionschef Spahn könnte zu einem Umbau der Bundesregierung führen. Das hat Kanzler Merz im ZDF-Sommerinterview nicht ausgeschlossen. Schon bald wolle er einen Vorschlag für die Nachfolge machen. Im Gespräch dafür ist zum Beispiel Kanzleramtschef frei. Sollte er es werden, würde das automatisch zu Veränderungen im Kabinett führen. In Nürnberg ist eine Spielotheksmitarbeiterin an ihrem Arbeitsplatz getötet worden. Die Polizei hat nach eigenen Angaben einen 45-jährigen Besucher der Spielhalle in der Nähe festgenommen. Er soll die 35-Jährige mit einem spitzen Gegenstand angegriffen haben. Die Hintergründe der Tat sind noch unklar. Die Polizei geht derzeit davon aus, dass es einen Streit gegeben hatte.
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3: In der Nacht halten sich in Alpennähe einige Wolken, sonst klart es weiter auf. Die Temperaturen sinken auf 12 bis 7 Grad. Morgen zum Start in die neue Woche wird es insgesamt wieder deutlich sonniger. Am Dienstag und Mittwoch erwarten uns wieder mehr Wolken und vereinzelt schwache Schauer. Die Temperaturen bleiben ähnlich wie heute.
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5: Hallo an alle, die auf den Straßen unterwegs sind. Wir werfen zuerst einen Blick auf die A3 Passau Richtung Nürnberg. Hier bitte vorsichtig zwischen Schwarzach und Bogen. Da steht ein defekter PKW und es befinden sich Personen auf der Fahrbahn. Dann eine Meldung von der A8 Salzburg Richtung München. 3 Kilometer Stau auf der Höhe Bad Reichenhall. Das macht ein Plus von 30 Minuten. Und dann noch der Blick zur A9 München Richtung Nürnberg. Hier steht ebenfalls ein defekter PKW und zwar zwischen dem Rastplatz Gelbelsee und dem Altmühltal. Hier sind ebenfalls Personen auf der Fahrbahn unterwegs. Egal, wo es hingeht, allen unterwegs eine gute und vor allem sichere Fahrt, die wünscht Pia Wegner.
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1: Ich bin Florian Klaus. Bei der Fußball-WM in Nordamerika steigt heute das große Finale. Titelverteidiger Argentinien trifft in New York auf Europameister Spanien. Justin Hamm berichtet.
2: 40 Tage lang ging es in den USA, Mexiko und Kanada heiß her. Argentinien und Spanien sind übrig geblieben und kämpfen um den Titel. Es ist das Star- und Generationenduell zwischen Lionel Messi und Lamine Yamal. Gespielt wird ab 21 Uhr unserer Zeit im MetLife Stadium bei New York. Es wird eine Halbzeitshow geben, unter anderem mit Madonna, Shakira und Justin Bieber. Einen Favoriten auf dem Rasen gibt es nicht. Argentinien gegen Spanien, das logische WM-Finale.
1: Die Einigung mit Red Bull steht. Der Konzern lässt Jürgen Klopp gehen, damit er Bundestrainer werden kann. Das hat Klopp bei Magenta TV bestätigt. Er sprach von einer großzügigen Regelung. Klopp verwies aber noch auf anstehende Gespräche mit dem Deutschen Fußballbund. Idealerweise sollten demnach in den nächsten Tagen noch letzte Vertragsdetails geklärt werden. Final sei nichts, es gehe aber alles in die richtige Richtung, so Klopp. Der Rücktritt von Unionsfraktionschef Spahn könnte zu einem Umbau der Bundesregierung führen. Das hat Kanzler Merz im ZDF-Sommerinterview nicht ausgeschlossen. Schon bald wolle er einen Vorschlag für die Nachfolge machen. Im Gespräch dafür ist zum Beispiel Kanzleramtschef frei. Sollte er es werden, würde das automatisch zu Veränderungen im Kabinett führen. In Nürnberg ist eine Spielotheksmitarbeiterin an ihrem Arbeitsplatz getötet worden. Die Polizei hat nach eigenen Angaben einen 45-jährigen Besucher der Spielhalle in der Nähe festgenommen. Er soll die 35-Jährige mit einem spitzen Gegenstand angegriffen haben. Die Hintergründe der Tat sind noch unklar. Die Polizei geht derzeit davon aus, dass es einen Streit gegeben hatte.
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1: In der Nacht halten sich in Alpennähe einige Wolken, sonst klart es weiter auf. Die Temperaturen sinken auf 12 bis 7 Grad. Morgen zum Start in die neue Woche wird es insgesamt wieder deutlich sonniger. Am Dienstag und Mittwoch erwarten uns wieder mehr Wolken und vereinzelt schwache Schauer. Die Temperaturen bleiben ähnlich wie heute.

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1: Ich bin Florian Klaus. Wer krönt sich zum Weltmeister? In diesen Minuten startet in New York das große Finale der Fußball-WM. Die Entscheidung fällt zwischen dem amtierenden Europameister Spanien und Argentinien, die ihren Weltmeistertitel von 2022 verteidigen wollen. Das Finale hat gleich zwei Parallelen mit der amerikanischen Football-Liga. In der Halbzeitpause findet eine große Show mit Weltstars statt und die Sieger bekommen neben Pokal und Medaillen erstmals auch Championship-Ringe. Der Weg für Jürgen Klopp als neuer Bundestrainer ist weitestgehend frei. Es gebe eine Einigung mit Red Bull, hat er bei Magenta TV gesagt. Sein bis 2029 datierter Vertrag bei dem Konzern ist demnach offenbar kein Problem mehr. Idealerweise in den kommenden Tagen sollen Klopp zufolge noch letzte Vertragsdetails mit dem DFB geklärt werden. Nach dem Rücktritt von Unionsfraktionschef Spahn soll relativ bald ein Nachfolger stehen. Das hat CDU-Chef Merz im ZDF-Sommerinterview gesagt. Er hat auch nicht ausgeschlossen, dass es Veränderungen in der Bundesregierung geben könnte. Zum Spahn-Rücktritt selbst sagte er, die vorausgegangene Empörung habe er so nicht erwartet.
2: Zumindest nicht in diesem Umfang. Aber es hatte wahrscheinlich auch was mit seiner Person zu tun und auch mit der Kommunikation. Und da hat es dann ziemlich viel Empörung gegeben.
1: Spahn war zurückgetreten, weil er wegen seiner Elternschaft durch eine Leihmutter unter Druck stand. In einer Spielothek in Nürnberg ist eine Angestellte von einem Gast angegriffen worden und noch am Tatort, also an ihrer Arbeitsstelle, gestorben. Die 35-Jährige ist laut Polizei mit einem spitzen Gegenstand verletzt worden. Die Polizei hat den mutmaßlichen Täter festgenommen. Der 45-Jährige ist noch bewaffnet vor der Spielothek angetroffen und überwältigt worden. Der genaue Tathergang wird noch ermittelt.
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1: In der Nacht halten sich in Alpennähe einige Wolken, sonst klart es weiter auf. Die Temperaturen sinken auf 12 bis 7 Grad. Morgen zum Start in die neue Woche wird es insgesamt wieder deutlich sonniger. Am Dienstag und Mittwoch erwarten uns wieder mehr Wolken und vereinzelt schwache Schauer. Die Temperaturen bleiben ähnlich wie heute.
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3: Der Blick auf die Straßen, der geht zuerst zur A3, Passau Richtung Nürnberg. Hier bitte vorsichtig zwischen Schwarzach und Bogen. Da steht ein defekter PKW und es befinden sich Personen auf der Fahrbahn. Und dasselbe gilt auch für die A6 Nürnberg Richtung Pilsen. Da steht der defekte PKW am Kreuz Oberpfälzerwald bei der Überleitung zur A93 Richtung Weiden. Auch hier sind Personen auf der Fahrbahn. Dann eine Meldung von der A70 Schweinfurt-Wenneck Richtung Bamberg. Hier gab es einen Unfall zwischen Haßfurt und Knetzgau. Es liegen Gegenstände auf der Fahrbahn und der Verkehr wird auf dem Standstreifen an der Unfallstelle vorbeigeführt. Und dann noch eine Meldung von der B305 Berchtesgaden Richtung Reit im Winkel. 4 Kilometer Stau zwischen Ramsau und Unterjeckenberg. Das macht ein Plus von 45 Minuten. Egal wo es hingeht, allen unterwegs eine gute und vor allem sichere Fahrt.
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1: Ich bin Florian Klaus. Wer krönt sich zum Weltmeister? In diesen Minuten startet in New York das große Finale der Fußball-WM. Die Entscheidung fällt zwischen dem amtierenden Europameister Spanien und Argentinien, die ihren Weltmeistertitel von 2022 verteidigen wollen. Das Finale hat gleich zwei Parallelen mit der amerikanischen Football-Liga. In der Halbzeitpause findet eine große Show mit Weltstars statt und die Sieger bekommen neben Pokal und Medaillen erstmals auch Championship-Ringe. Der Weg für Jürgen Klopp als neuer Bundestrainer ist weitestgehend frei. Es gebe eine Einigung mit Red Bull, hat er bei Magenta TV gesagt. Sein bis 2029 datierter Vertrag bei dem Konzern ist demnach offenbar kein Problem mehr. Idealerweise in den kommenden Tagen sollen Klopp zufolge noch letzte Vertragsdetails mit dem DFB geklärt werden. Nach dem Rücktritt von Unionsfraktionschef Spahn soll relativ bald ein Nachfolger stehen. Das hat CDU-Chef Merz im ZDF-Sommerinterview gesagt. Er hat auch nicht ausgeschlossen, dass es Veränderungen in der Bundesregierung geben könnte. Zum Spahn-Rücktritt selbst sagte er, die vorausgegangene Empörung habe er so nicht erwartet.
2: Zumindest nicht in diesem Umfang. Aber es hatte wahrscheinlich auch was mit seiner Person zu tun und auch mit der Kommunikation. Und da hat es dann ziemlich viel Empörung gegeben.
1: Spahn war zurückgetreten, weil er wegen seiner Elternschaft durch eine Leihmutter unter Druck stand. In einer Spielothek in Nürnberg ist eine Angestellte von einem Gast angegriffen worden und noch am Tatort, also an ihrer Arbeitsstelle, gestorben. Die 35-Jährige ist laut Polizei mit einem spitzen Gegenstand verletzt worden. Die Polizei hat den mutmaßlichen Täter festgenommen. Der 45-Jährige ist noch bewaffnet vor der Spielothek angetroffen und überwältigt worden. Der genaue Tathergang wird noch ermittelt.
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1: In der Nacht halten sich in Alpennähe einige Wolken, sonst klart es weiter auf. Die Temperaturen sinken auf 12 bis 7 Grad. Morgen zum Start in die neue Woche wird es insgesamt wieder deutlich sonniger. Am Dienstag und Mittwoch erwarten uns wieder mehr Wolken und vereinzelt schwache Schauer. Die Temperaturen bleiben ähnlich wie heute.

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1: Mit Oliver Urbanke. Jürgen Klopp steht wohl kurz davor, neuer Bundestrainer der deutschen Fußballnationalmannschaft zu werden. Das bestätigte er selbst bei Magenta TV. Wenn alles nach Plan läuft, könnte er am Freitag offiziell als neuer Bundestrainer vorgestellt werden. Pia Wegner mit den Details.
2: Es steht eigentlich nichts mehr im Wege, nur es ist noch nicht offiziell. Mit diesen Worten bestätigte Jürgen Klopp bei Magenta TV, seine offizielle Ernennung als Nachfolger von Julian Nagelsmann rückt immer näher. Mit seinem aktuellen Arbeitgeber Red Bull sei er sich laut eigener Aussage einig, jetzt fehle nur noch das offizielle Go vom DFB. Sky und der Bild-Zeitung zufolge lässt Red Bull Klopp aus seinem Vertrag, der eigentlich noch bis 2029 läuft, aussteigen.
1: Wird nach dem Rücktritt von Unionsfraktionschef Spahn die Bundesregierung umgestellt? Kanzler Merz hat das im ZDF-Sommerinterview nicht ausgeschlossen. Es wird unter anderem spekuliert, dass Kanzleramtschef Frei Spahn nachfolgen könnte. Damit würde sein Posten frei werden. Seine schlechten Umfragewerte erklärte Merz damit, dass die Demokratie insgesamt in einer Vertrauenskrise stecke. Daran arbeite die Koalition. Nach dem gefährlichen Sturz eines Bahnmitarbeiters aus einem nach Karlsruhe fahrenden Zug hat das dortige Amtsgericht erklärt, warum es den Haftbefehl gegen einen Verdächtigen abgelehnt hat. Demnach habe ein Überwachungsvideo der Bahn Zweifel am konkreten Tatablauf aufkommen lassen. Nach bisherigen Erkenntnissen hatte eine Zugtür bei einem Gerangel nach einer eskalierten Ticketkontrolle nachgegeben. Der 26-jährige Sicherheitsmitarbeiter fiel hinaus. Auf einem Dorffest im oberbayerischen Egling sind in der vergangenen Nacht 8 Menschen verletzt worden, ein 16-Jähriger darunter schwer mit einem Messer. Der Täter ist laut Polizei weiter auf der Flucht. Die Beamten werten jetzt Videoaufnahmen aus und sprechen mit Zeugen. Das Motiv des Täters ist noch unklar, von Terror gehen die Ermittler aber nicht aus. Trauriges Aus für einen der Favoriten bei der Tour de France. 22 Kilometer vor dem Ziel der 15. Etappe ist der bisherige Gesamtzweite Jonas Vingegaard gestürzt. Die Diagnose? Schlüsselbeinbruch. Den Etappensieg hat sich der Belgier Remco Evenepoel geholt, knapp vor Titelverteidiger Tadej Pogacar. Der deutsche Radstar Florian Lipowitz kam 58 Sekunden später ins Ziel.
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1: In der Nacht halten sich in Alpennähe ein paar Wolken, ansonsten klart's weiter auf. Die Temperaturen sinken auf 12 bis 7 Grad. Morgen zum Start in die neue Woche wird's insgesamt wieder deutlich sonniger. Am Dienstag und Mittwoch erwarten uns wieder mehr Wolken und vereinzelt auch schwache Schauer. Die Temperaturen bleiben ähnlich wie heute.
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1: A3 Passau Richtung Nürnberg zwischen Schwarzach und Bogen. Gefahr durch einen defekten Pkw und Personen auf der Fahrbahn. A70 Schweinfurt-Werneck Richtung Bamberg zwischen Haßfurt und Knetzgau. Nach einem Unfall wird der Verkehr hier auf dem Standstreifen an der Unfallstelle vorbeigeführt. Reinigungsarbeiten laufen. Und B388 Linz Richtung Passau zwischen Obernzell und Passau-Neue-Ilzbrücke. 2 Kilometer Stau, die Wartezeit hier 22 Minuten.
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3: Ich bin Oliver Urbanke. Jürgen Klopp steht wohl kurz davor, neuer Bundestrainer der deutschen Fußballnationalmannschaft zu werden. Das bestätigte er selbst bei Magenta TV. Wenn alles nach Plan läuft, könnte er am Freitag offiziell als neuer Bundestrainer vorgestellt werden. Pia Wegner mit den Details.
4: Es steht eigentlich nichts mehr im Wege, nur es ist noch nicht offiziell. Mit diesen Worten bestätigte Jürgen Klopp bei Magenta TV, seine offizielle Ernennung als Nachfolger von Julian Nagelsmann rückt immer näher. Mit seinem aktuellen Arbeitgeber Red Bull sei er sich laut eigener Aussage einig, jetzt fehle nur noch das offizielle Go vom DFB. Sky und der Bild-Zeitung zufolge lässt Red Bull Klopp aus seinem Vertrag, der eigentlich noch bis 2029 läuft, aussteigen.
3: Wird nach dem Rücktritt von Unionsfraktionschef Spahn die Bundesregierung umgestellt? Kanzler Merz hat das im ZDF-Sommerinterview nicht ausgeschlossen. Es wird unter anderem spekuliert, dass Kanzleramtschef Frei Spahn nachfolgen könnte. Damit würde sein Posten frei werden. Seine schlechten Umfragewerte erklärte Merz damit, dass die Demokratie insgesamt in einer Vertrauenskrise stecke. Daran arbeite die Koalition. Auf einem Dorffest im oberbayerischen Egling sind in der vergangenen Nacht 8 Menschen verletzt worden, ein 16-Jähriger darunter schwer mit einem Messer. Der Täter ist laut Polizei weiter auf der Flucht. Die Beamten werten jetzt Videoaufnahmen aus und sprechen mit Zeugen. Das Motiv des Täters ist noch unklar, von Terror gehen die Ermittler aber nicht aus. Trauriges Aus für einen der Favoriten bei der Tour de France. 22 Kilometer vor dem Ziel der 15. Etappe ist der bisherige Gesamtzweite Jonas Vingegaard gestürzt. Die Diagnose? Schlüsselbeinbruch. Den Etappensieg hat sich der Belgier Remco Evenepoel geholt, knapp vor Titelverteidiger Tadej Pogacar. Der deutsche Radstar Florian Lipowitz kam 58 Sekunden später ins Ziel.
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3: In der Nacht halten sich in Alpennähe ein paar Wolken, ansonsten klart's weiter auf. Die Temperaturen sinken auf 12 bis 7 Grad. Morgen zum Start in die neue Woche wird's insgesamt wieder deutlich sonniger. Am Dienstag und Mittwoch erwarten uns wieder mehr Wolken und vereinzelt auch schwache Schauer. Die Temperaturen bleiben ähnlich wie heute.
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4: Mit Oliver Urbanke. Der Weg für Jürgen Klopps Wechsel von Red Bull zum Deutschen Fußballbund ist frei. Klopp sprach bei Magenta TV von einer großzügigen Regelung. Er verwies aber noch auf anstehende Gespräche mit dem DFB. Thomas Brock berichtet.
5: Bis zur endgültigen Einigung müssen wir uns noch ein wenig gedulden. Doch Zweifel, dass der Wunschtrainer der meisten Deutschen die Nachfolge von Julian Nagelsmann antritt, gibt es praktisch keine mehr. Red Bull lässt Klopp ziehen. Jetzt geht es noch um letzte Vertragsdetails in den Gesprächen mit dem DFB, sagt Klopp, der möglichst in der kommenden Woche als neuer Bundestrainer vorgestellt werden soll.
4: Nach dem Sturz eines Bahnmitarbeiters aus einem Zug in Richtung Karlsruhe hat sich das zuständige Amtsgericht dazu geäußert, warum der Haftbefehl gegen einen Tatverdächtigen abgelehnt worden war. Demnach habe ein Überwachungsvideo der Bahn Zweifel am genauen Tatablauf aufkommen lassen. Ein Sicherheitsmitarbeiter war nach einer eskalierten Ticketkontrolle aus dem fahrenden Regionalzug gestürzt und lebensgefährlich verletzt worden. Der Fall erinnert an den Tod des US-Amerikaners George Floyd. In Italien ist bei einem Polizeieinsatz ein 43 Jahre alter Mann ums Leben gekommen. Der Mann starb laut Augenzeugen, nachdem sich 2 Polizisten längere Zeit auf ihn gesetzt hatten, während er am Boden lag. Lokale Medien veröffentlichten ein Video, auf dem zu sehen ist, wie der Mann mehrfach um Hilfe ruft, ohne dass die beiden von ihm ablassen. Danach ist er tot. Der Mann marokkanischer Herkunft soll zuvor einen Wutanfall gehabt haben. Bayerns Ministerpräsident Söder ist bei einer Veranstaltung mit einer Tomate beworfen worden. Zu dem Vorfall kam es in Bernau am Chiemsee. Die Bild berichtet unter Berufung auf Augenzeugen und ein Video, dass der Angreifer plötzlich aus einem Gebüsch gesprungen und auf den CSU-Chef zugelaufen sei. LKA-Beamte hätten ihn sofort überwältigt und in Gewahrsam genommen. Söder sei bei dem Angriff unverletzt geblieben. Trauriges Aus für einen der Favoriten bei der Tour de France. 22 Kilometer vor dem Ziel der 15. Etappe ist der bisherige Gesamtzweite Jonas Vingegaard gestürzt. Die Diagnose? Schlüsselbeinbruch. Den Etappensieg hat sich der Belgier Remco Evenepoel geholt, knapp vor Titelverteidiger Tadej Pogacar. Der deutsche Radstar Florian Lipowitz kam 58 Sekunden später ins Ziel.
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4: In der Nacht halten sich in Alpennähe ein paar Wolken, ansonsten klart es weiter auf. Die Temperaturen sinken auf 12 bis 7 Grad. Morgen zum Start in die neue Woche wird es insgesamt wieder deutlich sonniger. Am Dienstag und Mittwoch erwarten uns wieder mehr Wolken und vereinzelt auch schwache Schauer. Die Temperaturen bleiben ähnlich wie heute.
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4: A3 Passau Richtung Nürnberg zwischen Schwarzach und Bogen, Gefahr durch einen defekten PKW und Personen auf der Fahrbahn. A6 Nürnberg Richtung Heilbronn zwischen Kupferszell und Neuenstein, Gefahr durch Reifenteile auf der Fahrbahn.
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3: Ich bin Oliver Urbanke. Der Weg für Jürgen Klopps Wechsel von Red Bull zum Deutschen Fußballbund ist frei. Klopp sprach bei Magenta TV von einer großzügigen Regelung. Er verwies aber noch auf anstehende Gespräche mit dem DFB. Thomas Brock berichtet.
4: Bis zur endgültigen Einigung müssen wir uns noch ein wenig gedulden, doch Zweifel, dass der Wunschtrainer der meisten Deutschen die Nachfolge von Julian Nagelsmann antritt, gibt es praktisch keine mehr. Red Bull lässt Klopp ziehen, jetzt geht es noch um letzte Vertragsdetails in den Gesprächen mit dem DFB, sagt Klopp, der möglichst in der kommenden Woche als neuer Bundestrainer vorgestellt werden soll.
3: Nach dem Sturz eines Bahnmitarbeiters aus einem Zug in Richtung Karlsruhe hat sich das zuständige Amtsgericht dazu geäußert, warum der Haftbefehl gegen einen Tatverdächtigen abgelehnt worden war. Demnach habe ein Überwachungsvideo der Bahn Zweifel am genauen Tatablauf aufkommen lassen. Ein Sicherheitsmitarbeiter war nach einer eskalierten Ticketkontrolle aus dem fahrenden Regionalzug gestürzt und lebensgefährlich verletzt worden. Der Fall erinnert an den Tod des US-Amerikaners George Floyd. In Italien ist bei einem Polizeieinsatz ein 43 Jahre alter Mann ums Leben gekommen. Der Mann starb laut Augenzeugen, nachdem sich zwei Polizisten längere Zeit auf ihn gesetzt hatten, während er am Boden lag. Lokale Medien veröffentlichten ein Video, auf dem zu sehen ist, wie der Mann mehrfach um Hilfe ruft, ohne dass die beiden von ihm ablassen. Danach ist er tot. Der Mann marokkanischer Herkunft soll zuvor einen Wutanfall gehabt haben. Trauriges Aus für einen der Favoriten bei der Tour de France. 22 Kilometer vor dem Ziel der 15. Etappe ist der bisherige Gesamtzweite Jonas Vingegaard gestürzt. Die Diagnose? Schlüsselbeinbruch. Den Etappensieg hat sich der Belgier Remco Evenepoel geholt, knapp vor Titelverteidiger Tadej Pogacar. Der deutsche Radstar Florian Lipowitz kam 58 Sekunden später ins Ziel.
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3: In der Nacht halten sich in Alpennähe ein paar Wolken, ansonsten klart es weiter auf. Die Temperaturen sinken auf 12 bis 7 Grad. Morgen zum Start in die neue Woche wird es insgesamt wieder deutlich sonniger. Am Dienstag und Mittwoch erwarten uns wieder mehr Wolken und vereinzelt auch schwache Schauer. Die Temperaturen bleiben ähnlich wie heute.
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1: Klopapier im Garten? Klingt erstmal schräg, kann aber tatsächlich bei verbranntem Rasen helfen, Pia.
2: Ja, genau. Weicht etwas Klopapier in Wasser ein, gebt Rasensamen dazu und vermischt alles zu kleinen Kugeln. Die kommen dann auf die verbrannten Rasenstellen und dann gilt für uns regelmäßig viel gießen. Das feuchte Papier hält die Samen an Ort und Stelle, schützt sie vor Wind und zum Beispiel Vögeln und speichert eben Feuchtigkeit. Und nach ungefähr 10 Tagen können wir dann schon die ersten neuen Grashalme sprießen sehen. Am besten funktioniert der Trick an kühleren Sommertagen.
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3: Mit Oliver Urbanke. 0:0 in der regulären Spielzeit. Im Finale der Fußball-Weltmeisterschaft gab es nach 90 Minuten keinen Gewinner. Der amtierende Europameister Spanien und Titelverteidiger Argentinien mussten in die Verlängerung. Es ist bereits die 9. im laufenden Turnier. Argentinien steht nur noch zu 10. auf dem Platz. Enzo Fernandes sah in der Nachspielzeit die gelb-rote Karte. Bundeskanzler Merz möchte nach dem Rücktritt von Fraktionschef Spahn keine lange Hängepartie. Er will die Nachfolge schnell regeln und zusammen mit CSU-Chef Söder bald einen Vorschlag machen, sagt er im ZDF. Dirk Zeitler berichtet.
4: Als Kandidat Nummer 1 gilt Kanzleramtschef frei. Er war schon nach der Bundestagswahl für den Fraktionsvorsitz im Gespräch. Geht es um die Spahn-Nachfolge, fallen oft auch die Namen von CDU-Generalsekretär Lindemann und Bundesinnenminister Dobrindt. Die einzige Frau, die in den Personalspekulationen eine Rolle spielt, ist Gesundheitsministerin Wagen.
3: Große Mengen Klamotten werden jedes Jahr ungetragen vernichtet, weil Hersteller sie nicht verkaufen konnten. Das ist ab sofort durch eine EU-Vorschrift für größere Firmen nicht mehr erlaubt. Die EU will dafür sorgen, dass sie die Kleidung entweder nochmal zum Verkauf anbieten oder spenden. Für kleinere Unternehmen gilt die Regel erst später. In einer Spielothek in Nürnberg ist eine Angestellte von einem Gast angegriffen worden und noch am Tatort gestorben. Die 35-Jährige ist laut Polizei mit einem spitzen Gegenstand verletzt worden. Die Polizei hat den mutmaßlichen Täter festgenommen. Der 45-Jährige ist bewaffnet vor der Spielothek angetroffen und überwältigt worden. Der genaue Tathergang wird noch ermittelt. Und noch kurz der Blick zur Tour de France. Der zweimalige Champion Jonas Vingegaard ist nach einem Sturz ausgeschieden. Etwa 20 Kilometer vor dem Ziel der 15. Etappe kam er zu Fall und wurde ärztlich behandelt. Und in der Formel 1 hat Kimi Antonelli beim Großen Preis von Belgien seine Gesamtführung ausgebaut. Der Mercedes-Fahrer landete vor Charles Leclerc im Ferrari und Max Verstappen im Red Bull.
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3: Im Süden bleibt es bewölkt, ansonsten klart der Himmel auf, in einzelnen Niederungen bildet sich Nebel. Die Temperaturen sinken auf 12 bis 7 Grad. Zum Start in die neue Woche scheint die Sonne, im Laufe des Tages bilden sich dann Quellwolken und ein paar dünne, hohe Wolkenfelder ziehen durch. Im Süden ist es am späten Nachmittag dann länger sonnig, in den fränkischen Mittelgebirgen besteht ein leichtes Schauerrisiko. Die Höchstwerte erreichen 18 bis 24 Grad, dazu gibt es böigen Nordwestwind.
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3: Uns liegen im Moment keine Verkehrsstörungsmeldungen vor. Gute Fahrt.
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2: Ich bin Oliver Urbanke. 0:0 in der regulären Spielzeit. Im Finale der Fußball-Weltmeisterschaft gab es nach 90 Minuten keinen Gewinner. Der amtierende Europameister Spanien und Titelverteidiger Argentinien mussten in die Verlängerung. Es ist bereits die 9. im laufenden Turnier. Argentinien steht nur noch zu 10. auf dem Platz. Enzo Fernandes sah in der Nachspielzeit die gelb-rote Karte. Bundeskanzler Merz möchte nach dem Rücktritt von Fraktionschef Spahn keine lange Hängepartie. Er will die Nachfolge schnell regeln und zusammen mit CSU-Chef Söder bald einen Vorschlag machen, sagt er im ZDF. Dirk Zeitler berichtet.
3: Als Kandidat Nummer 1 gilt Kanzleramtschef frei. Er war schon nach der Bundestagswahl für den Fraktionsvorsitz im Gespräch. Geht es um die Spahn-Nachfolge, fallen oft auch die Namen von CDU-Generalsekretär Lindemann und Bundesinnenminister Dobrindt. Die einzige Frau, die in den Personalspekulationen eine Rolle spielt, ist Gesundheitsministerin Wagen.
2: In einer Spielothek in Nürnberg ist eine Angestellte von einem Gast angegriffen worden und noch am Tatort gestorben. Die 35-Jährige ist laut Polizei mit einem spitzen Gegenstand verletzt worden. Die Polizei hat den mutmaßlichen Täter festgenommen. Der 45-Jährige ist bewaffnet vor der Spielothek angetroffen und überwältigt worden. Der genaue Tathergang wird noch ermittelt. Und noch kurz der Blick zur Tour de France. Der zweimalige Champion Jonas Vingegaard ist nach einem Sturz ausgeschieden. Etwa 20 Kilometer vor dem Ziel der 15. Etappe kam er zu Fall und wurde ärztlich behandelt. Und in der Formel 1 hat Kimi Antonelli beim Großen Preis von Belgien seine Gesamtführung ausgebaut. Der Mercedes-Fahrer landete vor Charles Leclerc im Ferrari und Max Verstappen im Red Bull.
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2: Im Süden bleibt es bewölkt, ansonsten klart der Himmel auf, in einzelnen Niederungen bildet sich Nebel. Die Temperaturen sinken auf 12 bis 7 Grad. Zum Start in die neue Woche scheint die Sonne, im Laufe des Tages bilden sich dann Quellwolken und ein paar dünne, hohe Wolkenfelder ziehen durch. Im Süden ist es am späten Nachmittag dann länger sonnig, in den fränkischen Mittelgebirgen besteht ein leichtes Schauerrisiko. Die Höchstwerte erreichen 18 bis 24 Grad, dazu gibt es böigen Nordwestwind.
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2: 20 Jahre kämpft und irrt Odysseus durch eine Welt voller Monster, Götter und tödlicher Prüfungen, um endlich zurück zu seiner Familie zu kommen. 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
3: Mit Oliver Urbanke. Lange war es ein zähes und torloses WM-Finale. Erst in der 106. Minute der Verlängerung erlöste Ferran Torres Spanien mit seinem Siegtreffer. La Furia Roja ist nach einem 1:0-Sieg gegen Argentinien damit Fußball-Weltmeister. Die Spanier schnappten sich damit als amtierender Europameister jetzt auch den WM-Titel. Das Team kassierte im gesamten Turnier nur einen einzigen Gegentreffer, nämlich beim 2:1-Sieg im Viertelfinale gegen Belgien. Und wir bleiben beim Fußball. Der Weg für Jürgen Klopp als neuer Bundestrainer ist frei. Es gäbe eine Einigung mit Red Bull, hat er bei Magenta TV gesagt. Sein bis 2029 laufender Vertrag bei dem Konzern ist demnach offenbar kein Problem mehr. Idealerweise in den kommenden Tagen sollen Klopp zufolge noch letzte Vertragsdetails mit dem DFB geklärt werden. Kleiner Koffer, Rucksack oder doch lieber nur eine Handtasche? Gerade jetzt in der Hauptreisezeit sorgt das Handgepäck bei vielen Fluggästen für Ärger und Unsicherheit. Das will die Verbraucherzentrale ändern. Zoe Tasovali berichtet.
4: Genau das kritisiert Verbraucherschutzchefin Ramona Popp. Sie sagt, jede Airline hat ihre eigenen Regeln. Mal ist nur eine kleine Tasche kostenlos, mal kann man tatsächlich einen kleinen Rollkoffer mitnehmen. Mehrere Verbraucherzentralen klagen deshalb gegen Airlines. Sie wollen endlich klären lassen, welches Handgepäck nach EU-Recht kostenlos mitfliegen muss.
3: Auf einem Fest im oberbayerischen Egling hat ein bislang Unbekannter mehrere Menschen verletzt, darunter eine Person schwer. Laut Polizei ist der Tatverdächtige weiter auf der Flucht. Hinweise auf eine Terrortat gäbe es bislang nicht. Auf der Feier eines Burschenvereins waren rund 700 Menschen anwesend. Bayerns Ministerpräsident Söder ist bei einer Veranstaltung mit einer Tomate beworfen worden. Zu dem Vorfall kam es in Bernau am Chiemsee. Die Bild berichtet unter Berufung auf Augenzeugen und ein Video, dass der Angreifer plötzlich aus einem Gebüsch gesprungen und auf den CSU-Chef zugelaufen sei. LKA-Beamte hätten ihn sofort überwältigt und in Gewahrsam genommen. Söder sei bei dem Angriff unverletzt geblieben.
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3: Im Süden bleibt es bewölkt, ansonsten klart der Himmel auf, in einzelnen Niederungen bildet sich Nebel. Die Temperaturen sinken auf 12 bis 7 Grad. Zum Start in die neue Woche scheint die Sonne, im Laufe des Tages bilden sich dann Quellwolken und ein paar dünne, hohe Wolkenfelder ziehen durch. Im Süden ist es am späten Nachmittag dann länger sonnig, in den fränkischen Mittelgebirgen besteht ein leichtes Schauerrisiko. Die Höchstwerte erreichen 18 bis 24 Grad, dazu gibt es böigen Nordwestwind.
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3: Uns liegen im Moment keine Verkehrsstörungsmeldungen vor. Gute Fahrt.
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2: Ich bin Oliver Urbanke. Lange war es ein zähes und torloses WM-Finale. Erst in der 106. Minute der Verlängerung erlöste Ferran Torres Spanien mit seinem Siegtreffer. La Furia Roja ist nach einem 1:0-Sieg gegen Argentinien damit Fußball-Weltmeister. Die Spanier schnappten sich damit als amtierender Europameister jetzt auch den WM-Titel. Das Team kassierte im gesamten Turnier nur einen einzigen Gegentreffer, nämlich beim 2:1-Sieg im Viertelfinale gegen Belgien. Und wir bleiben beim Fußball. Der Weg für Jürgen Klopp als neuer Bundestrainer ist frei. Es gäbe eine Einigung mit Red Bull, hat er bei Magenta TV gesagt. Sein bis 2029 laufender Vertrag bei dem Konzern ist demnach offenbar kein Problem mehr. Idealerweise in den kommenden Tagen sollen Klopp zufolge noch letzte Vertragsdetails mit dem DFB geklärt werden. Kleiner Koffer, Rucksack oder doch lieber nur eine Handtasche? Gerade jetzt in der Hauptreisezeit sorgt das Handgepäck bei vielen Fluggästen für Ärger und Unsicherheit. Das will die Verbraucherzentrale ändern. Zoe Tasovali berichtet.
3: Genau das kritisiert Verbraucherschutzchefin Ramona Popp. Sie sagt, jede Airline hat ihre eigenen Regeln. Mal ist nur eine kleine Tasche kostenlos, mal kann man tatsächlich einen kleinen Rollkoffer mitnehmen. Mehrere Verbraucherzentralen klagen deshalb gegen Airlines. Sie wollen endlich klären lassen, welches Handgepäck nach EU-Recht kostenlos mitfliegen muss.
2: Auf einem Fest im oberbayerischen Egling hat ein bislang Unbekannter mehrere Menschen verletzt, darunter eine Person schwer. Laut Polizei ist der Tatverdächtige weiter auf der Flucht. Hinweise auf eine Terrortat gäbe es bislang nicht. Auf der Feier eines Burschenvereins waren rund 700 Menschen anwesend.
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2: Im Süden bleibt es bewölkt, ansonsten klart der Himmel auf, in einzelnen Niederungen bildet sich Nebel. Die Temperaturen sinken auf 12 bis 7 Grad. Zum Start in die neue Woche scheint die Sonne, im Laufe des Tages bilden sich dann Quellwolken und ein paar dünne, hohe Wolkenfelder ziehen durch. Im Süden ist es am späten Nachmittag dann länger sonnig, in den fränkischen Mittelgebirgen besteht ein leichtes Schauerrisiko. Die Höchstwerte erreichen 18 bis 24 Grad, dazu gibt es böigen Nordwestwind.
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1: Mit Oliver Urbanke. Das Finale der Fußball-Weltmeisterschaft war lange eine zähe und torlose Angelegenheit. In der Verlängerung dominierte dann aber Europameister Spanien und schnappte sich mit einem 1:0 gegen Argentinien seinen zweiten Weltmeistertitel. Pierre Wegner mit den Infos.
2: Zum 9. Mal bei diesem XXL-Turnier ging ein K.O.-Spiel in die Verlängerung. Und zwar mit dem besseren Ende für die Spanier. Sie hatten schon in der regulären Spielzeit mehr von der Partie, nutzten die wenigen Chancen, die sie hatten, aber bis zur 106. Minute nicht. Erst da erlöste Ferran Torres die Iberer mit seinem Siegtreffer zum 1:0. Europameister Spanien krönte sich damit auch zum amtierenden Weltmeister. Etwas, das La Furia Roja schon mit dem ersten Titel 2010 geschafft hatte.
1: Einer, der mit dem deutschen Team vielleicht bei der nächsten WM dabei sein könnte, ist Jürgen Klopp. Die Einigung mit Red Bull steht. Der Konzern lässt ihn gehen, damit er Bundestrainer werden kann. Das hat Klopp bei Magenta TV bestätigt. Er sprach von einer großzügigen Regelung. In den kommenden Tagen sollen noch Vertragsdetails mit dem DFB geklärt werden. Nach dem Sturz eines Bahnmitarbeiters aus einem Zug in Richtung Karlsruhe hat sich das zuständige Amtsgericht dazu geäußert, warum der Haftbefehl gegen einen Tatverdächtigen abgelehnt worden war. Demnach habe ein Überwachungsvideo der Bahn Zweifel am genauen Tatablauf aufkommen lassen. Ein Sicherheitsmitarbeiter war nach einer eskalierten Ticketkontrolle aus dem fahrenden Regionalzug gestürzt und lebensgefährlich verletzt worden. Mit frauenfeindlichen Aussagen hat der Influencer Andrew Tate in sozialen Netzwerken Millionen Männer und Jugendliche erreicht. Jetzt sind er und sein Bruder wegen einer Reihe mutmaßlicher Sexualdelikte in den USA festgenommen worden. Bei den Vorwürfen britischer Ermittler geht es unter anderem um Vergewaltigung, Menschenhandel und Straftaten im Zusammenhang mit Kinderpornografie. Trauriges Aus für einen der Favoriten bei der Tour de France. 22 Kilometer vor dem Ziel der 15. Etappe ist der bisherige Gesamtzweite Jonas Vingegaard gestürzt. Die Diagnose: Schlüsselbeinbruch. Den Etappensieg hat sich der Belgier Remco Evenepoel geholt, knapp vor Titelverteidiger Tadej Pogacar. Der deutsche Radstar Florian Lipowitz kam 58 Sekunden später ins Ziel.
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1: Im Süden bleibt es bewölkt, ansonsten klart der Himmel auf, in einzelnen Niederungen bildet sich Nebel. Die Temperaturen sinken auf 12 bis 7 Grad. Zum Start in die neue Woche scheint die Sonne, im Laufe des Tages bilden sich dann Quellwolken und ein paar dünne, hohe Wolkenfelder ziehen durch. Im Süden ist es am späten Nachmittag dann länger sonnig, in den fränkischen Mittelgebirgen besteht ein leichtes Schauerrisiko. Die Höchstwerte erreichen 18 bis 24 Grad, dazu gibt es böigen Nordwestwind.
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1: Uns liegen im Moment keine Verkehrsstörungsmeldungen vor. Gute Fahrt.
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